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0: sind Richie und Patrick.
1: Moin!
2: So, ihr zockt mit bei einer Runde Hamburg Battle. Das ist kein Vorschlag, sondern ein Befehl. Legt euch mal bei uns in eine Leitung oder schickt eine WhatsApp, dann seid ihr registriert. 040 48 001 97 1. Es gibt nämlich auch was Feines zu gewinnen. Auch an einem Freitag morgens um 5 Uhr.
3: Ja, und zwar den 25-Euro-Gutschein für Mundfein. Da könnt ihr easy vorbestellen und dann genießen. 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Mm. Oder in unserem Fall auch morgens. Also jetzt könnt ihr auch mitspielen. 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
2: Ja, weiß ich nicht, ob die schon aufhaben. Ich glaube, die machen erst später auf.
3: Ja, da hast du recht.
2: Da hast du wahrscheinlich ein bisschen zu viel versprochen. Aber 25-Euro-Gutschein, den kriegt ihr, das ist unser Versprechen. Wenn ihr denn gewinnt im Hamburg-Battle gegen Pascal, müsst ihr gleich antreten. Und das geht auch schon los hier in ungefähr 10 Minuten. Direkt hier

0: Da versucht heute Morgen Nathalie aus Eimsbüttel. Moin.
1: Hallo.
2: Guten Morgen.
0: Du darfst gegen Pascal antreten. Patrick hat heute immer noch frei. Und ich stelle euch abwechselnd eine Minute lang Fragen. Wenn ihr richtig antwortet, ist automatisch der oder die andere dran. Und bei wem nach 60 Sekunden der Counter im Hintergrund klingelt, der oder diejenige hat leider verloren. Nathalie, wer soll anfangen? Du oder Pascal?
1: Ich lasse Pascal den Vortritt.
0: Okay, okay, Pascal, los geht's. Heute hat der Sänger und Reality-Star Lukas Cordalis Geburtstag. Wie heißt denn sein berühmter Vater, der ebenfalls Sänger war?
3: Costa Cordalis.
0: Das ist richtig. Nathalie, Schauspielerin Charlize Theron, die wird heute 51. Wie heißt der neue Kinofilm über eine Geschichte der griechischen Mythologie, in dem sie mitspielt?
1: Odyssee.
0: Das ist richtig. Pascal, es ist internationaler Tag des Bieres. Aus welcher Pflanze wird Bier für gewöhnlich gebraut?
3: Aus dem Hopfen.
0: Jupp, Nathalie. Dann startet jetzt am Wochenende die zweite Fußball-Bundesliga wieder. Welcher Hamburger Verein spielt da in diesem Jahr mit?
1: St. Pauli.
0: Das ist richtig. Pascal, dann wurde der Öhlendorfer See wegen einer Ausbreitung von Cyanobakterien gesperrt. Sind das umgangssprachlich die Blau- oder die Grünalgen?
3: Blaualgen.
0: Das ist richtig. Du bist dran. Nathalie, und die Bahnstrecke Berlin-Hamburg wird nachts wieder gesperrt. Wie heißt denn der schnellste Zug der Deutschen Bahn, der da auch lang fährt? Abgekürzt.
1: ICE?
0: Ja, komm, weil ich ein bisschen lange für die Frage gebraucht habe. Lass ich das noch gelten. Das ist
3: Glück gehabt, sag ich mal.
0: Alles richtig gewesen. Damit hast du gewonnen, weil du hast Glück mit der Zeit gehabt. Für dich gibt es den 25-Euro Gutschein für Mundverein.
1: Ja, perfekt. Vielen Dank.
0: Guten Appetit und dir ein schönes Wochenende.
1: Dankeschön. Danke.
3: Mach's gut. Ciao, ciao.
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0: Guten Morgen. Energy Sun, immer die besten neuen Hits, die gibt's natürlich bei uns.
1: Guten Morgen. Und Richie, Wochenende steht vor der Tür. Ich bin ready, irgendwie, sag ich dir ganz ehrlich. Was geht bei dir so?
0: Ja, bei mir nicht so ein richtiges erholsames Wochenende, aber ein Wochenende voller Spaß und Action, denn es ist wieder Agility-Turnier.
1: Oh!
0: Ich mache ja Agility, also so ein Hundesport mit meinem Hund Dori, und bei uns am Verein, am NPV Altona, da ist Turnier.
1: Ich frage mich immer, wie gut funktioniert das am Ende?
0: Das funktioniert eigentlich schon sehr, sehr gut. Also wir sind richtig schnell. Okay. Manche Dinge passen da nicht ganz so gut. Zum Beispiel die Kontaktzone, das ist, wenn sie zum Beispiel über so einen Laufsteg läuft, dann muss sie unten auch wirklich in den letzten, also den letzten Meter auch noch laufen. Sie springt ganz gerne von oben runter. Ah. Und das ist dann ein Minuspunkt. Und deswegen gibt es dann keine Qualifikation dafür. Aber das ist genug Hunde-Nerd-Thema. Ich muss deswegen immer sehr früh raus. Um 7 Uhr ist da immer schon für die Helfer Start. Weil alle, die vom Verein Mitglied sind, die müssen da auch helfen. Aber was machst du am Wochenende?
1: Mit den Hunden dann? Was machen die Hunde in der Zeit?
0: Ja, die warten im Auto.
1: Ja, na klar. Ja. Weil wir geschlossen im Fenster am besten.
0: Genau. Easy. Dori wird tatsächlich von Chiara gebracht.
1: Ah, okay. Also erst später. Ja, bei mir geht am Samstag erstmal nichts. Also morgen ist Ruhe.

0: nicht, aber am Sonntag bin ich in einem Hansapark.
1: Nein.
0: Mit Freunden. Doch, haben sie mir zum Geburtstag geschenkt. Wohlgemerkt habe ich Ende September Geburtstag. Also es ist schon fast ein Jahr her jetzt inzwischen.
1: Also, aber Gott sei Dank noch nicht über ein Jahr her.
0: Zum Glück noch nicht über ein Jahr, aber jetzt werden wir es einlösen. Ja.
1: Oh, Hansapark, da gibt es auch so einen Freefall-Tower oder
0: ja,
1: so, ne?
0: Ja, gibt es auch. Finde ich auch ganz cool.
1: Aha.
0: Mal schauen.
1: Da würde ich auch gern mitkommen.
0: Siehst du, ja.
1: Vielleicht lasse ich Agility-Turnier doch nochmal aus.
0: Doch, lass Dori im Auto einfach. Wunderbar, da kommst du mit. Alles gut.

0: Energy und Patrick.
1: Moin.
2: Ja, Patrick hat noch frei, aber Pascal natürlich mit am Start.
3: Guten Morgen.
2: Und ich habe auch zwei Behauptungen mit dabei. Nur ob die stimmen oder nur ausgedacht sind, das weiß nur ich.
3: Oh, das
2: so
3: wird
2: funktioniert
3: spannend.
2: Fakt oder Fake? Ihr müsst gleich raten. Stimmen meine Behauptungen oder sind die nur ausgedacht? Geht hier schon los in 7 Minuten nach.
3: Via Drive Safe und Miles Smith und jetzt erstmal Need Your Love. Das ist One Republic für euch.

0: Ich habe wieder zwei Behauptungen mir rausgesucht oder mir ausgedacht. Ja, und das müsst ihr jetzt entscheiden. Stimmen die wirklich oder sind die einfach nur Fake? Das ist Fakt oder Fake. Und dazu ist Pascal natürlich mit dabei.
1: Guten Morgen.
0: Und Giselle auch gerade mit ins Studio gekommen. Erste Behauptung. Wasser, das wir aus einer Tasse trinken, das schmeckt uns nicht so gut wie aus einem Glas. Ist das Fakt oder Fake?
2: Sorry, ich konnte dich gar nicht ausreden lassen, weil ich glaube, das stimmt. Weil ich mag Wasser aus Tassen auch einfach nicht. Es schmeckt einfach anders. Am besten schmeckt es eigentlich aus so einer Glasflasche. Was denkst du, Pascal?
1: Nee, da möchte ich auch gegenhalten ganz schnell.
2: Was?
1: Ich trinke am liebsten aus so Bechern, aus so Porzellanbechern allgemein.
0: What?
1: Und da trinke ich auch gerne Wasser draus. Deswegen sage ich, das ist auf jeden Fall ein Fake.
0: Schmeckt uns Wasser, das wir aus einer Tasse trinken, nicht so gut wie Wasser aus einem Glas. Das ist ein
3: Fakt.
0: Ja, das haben Forscher rausgefunden. Die Form, Gewicht und das Material, das beeinflusst, was wir auch schmecken. Also nehmen wir nicht nur das Wasser wahr, sondern auch das Gefäß. Und da haben wirklich die meisten Menschen, gut, Pascal, du bist wahrscheinlich die Ausnahme.
1: Zu Hause trinke ich manchmal auch einfach ganz normal Cola aus so einem normalen Becher.
2: Nein.
1: Aus einer normalen Tasse.
0: Vor allem kommt dazu, dass unser Gehirn tatsächlich eine andere Erwartungshaltung hat. Gut, du hast dein Gehirn vielleicht schon umtrainiert.
1: So.
0: Dass wenn wir aus einer Tasse trinken, dass wir denken, oh, da kommt irgendwie jetzt Kaffee, Tee oder Kakao.
2: Ja.
0: Und dann kommt da nur ödes Wasser und dann schmeckt es einfach nicht so lecker.
1: Nee, krass. Quatsch.
2: Okay, Pascal.
0: Männer mit Glatze sind im Beruf oft erfolgreicher. Ist das Fakt oder Fake?
1: Doch, da bin ich mir auch ganz sicher, muss ich sagen. Ich glaube schon. Ich glaube schon, wenn ich mir so einen Standardchef so vorstelle, so Stereotyp-Chef, dann hat der eine Glatze. Deswegen sage ich, das ist ein Fakt.
2: Okay. Also, ich habe ja auch schon viele Sachen gemacht in meinem Leben, so arbeitstechnisch. Und ich hatte noch nie einen Chef mit Glatze.
1: Hatte ich auch nicht, fair?
2: Ja, deswegen glaube ich, dass es nicht stimmt.
0: Naja, wenn wir unsere nationalen Programmmanager angucken.
1: Das stimmt, hast du recht. Ja, du hast recht, das stimmt. Ja, dann vielleicht doch.
0: Okay, sind Männer mit Glatze im Beruf oft erfolgreicher? Das ist ein
3: Fakt.
0: Ja, stimmt tatsächlich. Männer mit komplett rasierter Glatze werden von der Umwelt oft dominanter, stärker, größer und maskuliner wahrgenommen. Und das zeigt sich eben auch dann im Berufsleben, dass die da oft höheren Erfolg haben.
1: Giselle, kannst du ein Rasierapparat vielleicht holen?
2: Werde ich mal mitbringen.

Ja, vor ein paar Jahren hat uns Dasher mit dieser Nummer verzaubert. Ja, Austin hat auch so ein bisschen Country wieder cool gemacht und jetzt ist sie zurück, hat eine neue Nummer und das ist eine Nummer, die ja so eine Trennung behandelt, bei der aber einer noch nicht so richtig verstanden hat, dass es vorbei ist. Meldet sich immer wieder und Dasher möchte ihm eigentlich klar machen, dass alles, was von ihr noch bleibt, eigentlich nur eine Erinnerung ist. Eine Memo, Memo, Memory. Und deswegen heißt die Nummer auch Memo und die gibt es jetzt hier bei Energy. Ganz neue Musik von Dasher, das ist Memo bei Energy. Immer die besten neuen Hits. Einen wunderschönen guten Morgen euch.

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2: Es ist 6 Uhr.
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2: Heute Morgen, muss ich sagen, habe ich mich für eine lange Hose entschieden. Und das ist auch eigentlich, glaube ich, richtig so, denn wir haben aktuell 15 Grad. Maximal bekommen wir heute 20 Grad. Und ich sag mal, heute Vormittag auch eher bewölkt am Himmel. Heute Nachmittag kann die Sonne dann zwischendurch aber auch mal wieder rauskommen. So gegen Abend ist sie dann auf jeden Fall auch wieder da.
4: Straßen sind frei. Falls ihr was sehen solltet, sagt Bescheid. Die Nummer ist 040 48 001 97 1. Alles Weitere, das gibt's von Laurenz. Was müssen wir denn heute wissen?
5: Naja, wir haben nach wie vor mit dieser extremen Trockenheit zu kämpfen und die macht den Transport auf Rhein und Donau mit Schiffen ja gerade richtig schwierig. Verkehrsminister Bilger will deshalb gegensteuern. Für wichtige Güter könnten LKW jetzt sonntags fahren dürfen. Außerdem soll mehr über die Schiene laufen. Auch Baustellen an Schleusen sollen möglichst pausieren, denn die Pegel sind ja weiter historisch niedrig. Besonders die Donau ist stark betroffen. Das Problem ist, je länger das Niedrigwasser bleibt, desto größer wird der Druck auf die Wirtschaft. Ja, und dann meldet sich Mallorca gerade mit einem Rekord, weil vor Mallorca ist das Mittelmeer gerade so warm wie noch nie. 33 Grad Wassertemperatur, das ist ein neuer Rekord für spanische Gewässer. Das Meer ist aktuell rund 4 Grad wärmer als normalerweise. Und Experten warnen jetzt, dass dadurch im Herbst das Risiko für heftige Unwetter und Starkregen deutlich steigt. Und zum Schluss tauchen wir jetzt nochmal ganz kurz ab in die verrückte Gaming-Welt, denn Fans von GTA 6 haben sich den letzten Donnerstag im August schon dick und fett im Kalender markiert. Da zeigt nämlich Rockstar zum ersten Mal so ein richtig ausführliches Gameplay und das Besondere ist, die Premiere läuft nicht erst auf YouTube, sondern exklusiv auf Netflix. Erst 6 Stunden später kommt das Video dann bei YouTube und damit macht Rockstar den Trailer quasi zu einem richtigen Streaming-Event. Ende November soll das Spiel dann endlich erscheinen.
4: Wird auch langsam Zeit. Danke dir, Laurenz.

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4: Ja, Patrick hat heute noch frei, Pascal dafür mit am Start.
5: Guten Morgen.
4: Und zur Feier des Tages. Es ist Freitag, Leute. Wenn ihr gerade vorm Spiegel steht und Zähne putzt, nutzt doch heute auch nochmal die Zahnseide, ne?
5: Ja, ganz entspannt.
4: Zahnzwischenräume werden es euch danken.
5: Alles mal ordentlich machen, ne? Ja.
4: Dazu gibt's Benson Boone mit Sorry, I'm Here for Someone Else und das Afghazi.

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0: Ja, du warst ja dieses Jahr schon quasi...
1: Ich meine, ja.
0: Auf der Iberischen Halbinsel,
1: ja,
0: in Spanien, aber
1: genau,
0: Portugal.
1: In Portugal, genau. Ja,
0: ich meine, da.
1: Da hätte ich das auch abspielen können, ja.
0: Hättest du mal machen sollen.
1: Wäre perfekt gewesen.
0: Ja. Naja, ihr macht das jetzt einfach hier zu Hause in Hamburg, auf dem Balkon, auf der Terrasse oder im Park und schon habt ihr perfektes Urlaubsfeeling. Was wollt ihr mehr? Dazu gibt es jetzt hier einen richtig guten Hit von Juste, Jackstyle und Jon, Turn the Lights Off. Denn bei Energy spielen wir euch immer die besten neuen Hits. Einen schönen Start in diesen Freitagmorgen wünschen wir euch.
1: Guten Morgen.

0: Moin, ihr seid hier bei Energy und bei uns gibt's immer die besten neuen Hits. Pascal mit am Start.
1: Guten Morgen, aktuell bei 15 Grad, maximal heute 20 Grad und da werden die Wolken wohl überwiegen. Heute auch kühlster Tag in der Woche, aber heute Abend, da soll die Sonne wieder rauskommen.
0: Und ihr zockt jetzt mit. Heute entscheidet sich, wer gewinnt bei Stadtland Energy das Dinner für zwei Personen bei Mr. Kao in Langenhorn. Es gibt für euch Getränke, ein fettes Buffet und eine Wagyu-Platte, also Korean Barbecue All You Can Eat mit so einem kleinen Tischgrill direkt vor euch auf dem Tisch. Also das wird richtig schön. Ja, und vielleicht geht ja dieses Dinner an euch. Direkt nach Ed Sheeran entscheidet sich das.

0: 20 nach 6.
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0: Und da spielt heute nochmal Nicole mit aus Elmshorn. Guten Morgen.
2: Guten Morgen.
0: Ich drücke hier auf den Buchstabengenerator, der spuckt den Buchstaben aus und mit dem geht's rein in die Stadt-Land-Energy-Kategorien, okay?
2: Okay.
0: Du bräuchtest mindestens 9 Begriffe, denn Annalena liegt vor mit 8, ja?
2: Okay.
1: Geh.
3: Das ist das Geh wie der Gänsemarkt.
2: Genau, okay.
0: Es geht los mit einer Stadt mit G.
2: Unmerkbar.
0: Ein Land mit G.
2: Griechenland.
0: Ein Fortbewegungsmittel mit G.
2: Golf.
0: Ein Studienfach mit G.
2: Geografie.
0: Ein Ort zum Heiraten mit G.
2: Garten.
0: Ein Gemüse mit G.
2: Gurke.
0: Ein Jungenname mit G.
2: Gustav.
0: Ein Talent, das du vielleicht hast mit G.
2: Gitarre spielen.
0: Eine Vorspeise mit G.
2: Gurkensalat.
0: Eine Sprache mit G.
2: Griechisch.
0: Zeit vorbei.
3: So, jetzt muss ich mal ganz kurz unseren Schiedsrichter hier fragen. Ist denn Gurke und Gurkensalat, lassen wir das als Einzelne gelten oder nicht?
0: Ich würde es schon als Einzelne gelten lassen.
3: Und der Golf ist wahrscheinlich das Fahrzeug, was du meinst. Klar. Damit hättest du 10 Begriffe.
0: Alter! Ja gut, auch ohne Gurkensalat hätte das gereicht.
3: Das ist korrekt.
0: Sehr schön, damit hast du gewonnen. Für dich gibt's das Dinner für zwei bei Mr. Cow in Langenhorn. Herzlichen Glückwunsch.
2: Oh super, danke schön.
0: Ja, Dankeschön. Guten Appetit und wir wünschen dir ein schönes Wochenende.
2: Oh, danke schön. Wünsche ich euch auch.
3: Danke dir, mach's gut. Ciao, ciao.
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4: Schönen guten Morgen, ihr seid hier bei Energy. Bei uns gibt's immer die besten neuen Hits. Gleich noch Olivia Dean mit So Easy. Und ich bin ja eigentlich sehr glücklich hier in Hamburg.
5: Ja,
4: finde ich eine tolle Stadt, tolles Bundesland. Aber vielleicht würde ich es auch in Erwägung ziehen, nach Bayern zu ziehen.
5: Oder?
4: Zumindest nach Utting. Okay. Da ist nämlich ein sehr lieber Kioskbesitzer.
5: Was hat er gemacht?
4: Der hat jetzt gesagt, so, diese Einserschüler, die gehen ihn so auf den Nerven. Immer wenn man eine Eins auf dem Zeugnis hat, dann kriegt man überall irgendwas umsonst. Ja. Man kommt umsonst rein, man kriegt, keine Ahnung, irgendwelche Geschenke.
5: Was ist denn mit den, nie bekommen.
4: Ja, was ist denn mit den armen Kindern, die eine 6 auf dem Zeugnis haben? Die sind die Loser der Nation und um die kümmert sich keiner, obwohl die doch eigentlich viel mehr Trost brauchen. Und deswegen sagt er, an seinem Kiosk bekommt man für eine 6 im Zeugnis ein gratis Eis und eine gratis Tüte Salzstangen.
5: Das ist wild.
4: Ja.
5: Das vor allem ein Eis und Salzstangen finde ich wild, aber ja, crazy.
4: Er sagt, es gibt das tolle Programm. Er möchte eben sagen, nicht die Schüler haben versagt, sondern wahrscheinlich das System, in den sie gerade groß werden. Und sagt dann, auch die 6er-Schüler sollen mal was bekommen.

0: Das ist wild.
1: Ja,
0: aber
1: also,
0: finde ich irgendwie sweet.
1: Für meine Schulzeit wäre das natürlich genial gewesen, wobei ich dann wahrscheinlich mich gar nicht mehr angeschränkt hatte. Ich hätte gesagt, was soll ich eine Karriere machen, wenn ich auch gratis Eis und Salzstangen bekommen könnte.
0: Na, perfekt, ja.
1: Hier geht's Olivia Dean mit Zoe.
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1: Es ist 6:30 Uhr.
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0: Aktuell haben wir 15 Grad bei uns in Hamburg. Maximal bekommen wir heute 20 Grad. Heute Vormittag auch eher bedeckt am Himmel. Heute Nachmittag kommt dann aber so ein bisschen mehr immer die Sonne raus. Und eigentlich ist es heute der kühlste Tag der Woche, aber mit ein bisschen Sonne heute Abend zumindest.
1: Dann schauen wir nochmal auf die Straßen, was hier heute Morgen los ist. Nicht viel, die Straßen sind frei. Falls ihr was sehen solltet, sagt Bescheid. Die Nummer ist 040 48 001 97 1. Alles Weitere gibt's heute Morgen von Laurenz. Worüber wird denn heute in Hamburg überall gesprochen?
9: Naja, wie die ganze Woche schon, ist das Top-Thema diese Trockenheit. Die sorgt nämlich gerade für ordentlich Probleme auf Rhein und Donau, denn viele Schiffe können noch halb beladen fahren. Deshalb will Verkehrsminister Bilger jetzt gegensteuern. LKW mit wichtigen Gütern könnten bald auch sonntags fahren. Außerdem soll mehr Fracht auf die Schiene verlagert werden, denn die Pegel sind immer noch extrem niedrig. Und je länger das so bleibt, desto mehr bekommt das auch die Wirtschaft zu spüren. Und dann wird es gerade im Fall der Sprengstoffdrohne am Flughafen Leipzig richtig ernst. Die Bundesanwaltschaft hat die Ermittlungen jetzt übernommen. Die Ermittler gehen davon aus, dass die Täter mit der Drohne eine Explosion auslösen wollten. Außerdem wird gerade noch geprüft, ob da auch die DHL-Frachtmaschine, die mit einem unbekannten Objekt zusammengestoßen ist, ebenfalls von einer Drohne getroffen wurde. So, und zum Schluss jetzt noch was ganz Verrücktes. Die spanische Airline Iberia hat sich nämlich für die Sonnenfinsternis über den Balearen nächsten Mittwoch ein echtes Highlight überlegt. Die Airline schickt nämlich extra einen Airbus in die Zone der totalen Sonnenfinsternis, damit die Passagiere das Spektakel über den Wolken erleben können. Ja, und falls ihr keinen Platz mehr bekommt, Iberia überträgt das Ganze live auf ihren Social-Media-Kanälen.
1: Danke!
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0: Guten Morgen.
1: Und Patrick hat frei, deswegen ist Pascal mit am Start.
0: Guten Morgen.
1: Pascal, hast du schon mal einen Screenshot von einem Chat oder so an einen Freund geschickt?
0: Ja, habe ich schon mal gemacht, aber sehr selten, ehrlicherweise, ja.
1: Um Gottes Willen, das machen wohl ganz, ganz viele Menschen. Wir müssen gleich mal drüber sprechen. Nach Glockenbach mit Tom Walker und das ist Olivia Dean.

0: 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Guten Morgen, Alex Warren gibt's hier gleich noch mit Fever Dream. Und heute sprechen wir übers Screenshotten von Nachrichten. Hat eigentlich fast jeder von uns schon mal gemacht, ne? Vielleicht sind's lustige oder seltsame Nachrichten, die man bekommen hat und die man unbedingt mit der besten Freundin, mit dem besten Kumpel teilen möchte. Manchmal ist es, um Beweise zu sichern für einen Streit, um die vielleicht später nochmal hervorzuholen. Hier am 7. März 1990 hast du mir das geschrieben. Oder tatsächlich auch ganz gerne mal im Dating-Game, um Rat von einer Freundin zu bekommen. Hier, er hat das geschrieben. Was soll ich machen? Also jeder kennt das vielleicht. Pascal, du hast es auch schon mal gemacht.
1: Ich habe es auch schon mal gemacht. Nicht für Streit, ehrlicherweise. Aber wenn man irgendwie einen Chat, keine Ahnung, kurios fand oder wie lustig fand, dann habe ich es auch schon mal gemacht. Gestern zum Beispiel gerade erst.
0: Was?
1: Weil ein Vater von einer ganz, also ganz, ganz alter Schulfreund aus der 5. Klasse oder so weiter mir eine Nachricht geschrieben hat. Ey, sorry, ich wurde nicht gehackt, bla bla bla. Ich habe von ihm gar keine Nachricht vorbekommen. Das war eine ganz, ganz, ganz, ganz kuriose Nachricht, die ich da bekommen habe. Okay. Ich habe einen Screenshot gemacht.
0: Ja.
1: Hab dir dann eine Freundin geschickt und meinte so, ey, was ist los bei dem?
0: Ja, frag ihn doch einfach vielleicht.
1: Nee, aber das wollte ich nicht mehr weiterschreiben.
0: Giselle ist mit im Studio. Du machst das regelmäßig, ne?
2: Okay, übertreib regelmäßig ist jetzt, ne? Aber okay, doch eigentlich schon. Also ich schicke schon sehr viele Screenshots von irgendwelchen komischen Nachrichten oder im Dating-Game oder so. Das kommt schon das Öftere mal vor.
0: Und bei dir ist es nicht schiefgegangen, aber bei einer Freundin mal, ne?
2: Ja, das war ganz unangenehm in der Uni, weil wir haben eine Uni-Gruppe natürlich und dann gibt es ja noch so eine Gruppe mit engeren Leuten.
0: Aha.
2: Und da ist ja auch immer ganz viel los im Dating-Game und so. Und die war da am Daten und hat dann halt eine Nachricht bekommen von dem Dude und er wollte uns die schicken, aber hat es halt in die falsche Gruppe geschickt. Hat sie in die große Uni-Gruppe geschickt.
1: Ärgerlich. Oh, das ist unangenehm.
2: Und, also ja, das ist halt ganz schlimm, weil das kann man ja nicht mehr rückgängig machen. Davon wurde wahrscheinlich auch schon ein Screenshot gemacht.
0: Ja.
2: Es ist einfach da gewesen und ja, es war einfach
0: vielleicht
2: extrem unangenehm.
0: Lieber einfach nicht machen. Wie sieht's denn bei euch aus? 040 48 00 97 1. Habt ihr es auch schon mal gemacht? Ist es schon mal nach hinten losgegangen her mit euren Sprachnachrichten? Wir sprechen gleich nochmal drüber in einer Stunde und da müssen wir auch mal klären, ob man das überhaupt darf, wie das denn rechtlich ist. Alex Warren geht's hier weiter mit Chrissy Serendi. Bei uns gibt's immer die besten neuen Hits. Guten Morgen.
1: Moini.

0: Guten Morgen, ihr seid hier bei Energy. Gleich gibt's noch James Arthur.
1: Und es gibt ein neues Wahrzeichen für Hamburg.
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1: Direkt auf der Reeperbahn steht jetzt nämlich die Skulptur eines Engels, der Engel von St. Pauli. Gestern Mittag wurde das neue Wahrzeichen feierlich enthüllt. Die Idee für den Engel kam von Corny Littmann, der ist ja eine absolute Legende auf dem Kiez. Der Engel steht auch direkt vor dem Theater Schmitz-Tivoli und soll ein Symbol für alle sein, die Tag für Tag am sozialen Netz des Stadtteils stricken. Die Kosten für die Statue hat auch das Schmitz-Tivoli getragen. Und vielleicht habt ihr die Tage ja mal Zeit, heute Abend vielleicht, wenn ihr sowieso da feiern seid, einfach mal vorbeizuschauen. Wenn man die Flügel des Engels berührt, soll das nämlich auch Glück bringen.
0: Ach, schön. Yay. Also nicht nur neues Wahrzeichen, sondern auch direkt eine neue Tradition in Hamburg. Geil. Und Rihanna ist zurück. Zumindest so gut wie. Wir warten ja alle schon sehnsüchtig auf ihr Comeback. Und jetzt verrät ihr Mann A$AP Rocky einfach mal in dem Podcast, dass sie gerade im Studio ist und an neuer Musik arbeitet. Seit 10 Jahren kam da kein neues Album von Rihanna. Denn ihr letztes Album, Anti, das kam einfach mal 2016 raus. Also wäre es doch jetzt mal perfekt, so nach 10 Jahren nochmal ein neues Album zu droppen, oder? Wir freuen uns auf jeden Fall, dass sie noch im Studio ist.
1: Yay! Boah, das wäre ein richtiger Banger.
0: Boah, 2016.
1: Wenn sie jetzt wieder was raushaut. Boah, nach 10 Jahren.
0: Pascal, was hast du 2016 gemacht?
1: Da war ich noch wirklich richtig klein.
0: Bist du Konfirmandenunterricht gewesen?
1: Nee, hab ich nie gemacht, aber da war ich wirklich noch klein. Was hab ich vor 10 Jahren gemacht? Ich weiß es gar nicht. War ich immer weiter für die Schule wahrscheinlich, ne?
0: Ja, 13 Jahre oder so, ne?
1: Ja.

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3: Es ist 7 Uhr.
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5: Aktuell haben wir 15 Grad bei uns in Hamburg. Maximal bekommen wir heute 20 Grad. Und wenn ich hier auf mein Regenradar gucke, dann sieht es eigentlich ziemlich bewölkt den ganzen Tag aus. Zwischendurch könnte es mal regnen. Eigentlich soll es aber überwiegend trocken bleiben. Und heute Abend, da kommt die Sonne dann sogar raus.
3: Dann schauen wir mal auf die Straßen. Hier ist gerade nichts los. Freie Fahrt für euch. Falls ihr was sehen solltet, sagt Bescheid. Ihr könnt entweder eine WhatsApp schicken oder durchrufen. Das geht unter der 040 48 001 97 1. Eine gute und sichere Fahrt wünschen wir euch. Alles Übrige, das hat Laurenz heute für uns. Was müssen wir da heute unbedingt wissen?
6: Naja, wir haben nach wie vor mit dieser extremen Trockenheit zu kämpfen und die macht den Transport auf Rhein und Donau mit Schiffen ja gerade richtig schwierig. Verkehrsminister Bilger will deshalb gegensteuern. Für wichtige Güter könnten LKW jetzt sonntags fahren dürfen. Außerdem soll mehr über die Schiene laufen. Auch Baustellen an Schleusen sollen möglichst pausieren, denn die Pegel sind ja weiter historisch niedrig. Besonders die Donau ist stark betroffen. Das Problem ist, je länger das Niedrigwasser bleibt, desto größer wird der Druck auf die Wirtschaft. Ja, und dann meldet sich Mallorca gerade mit einem Rekord, weil vor Mallorca ist das Mittelmeer gerade so warm wie noch nie. 33 Grad Wassertemperatur, das ist ein neuer Rekord für spanische Gewässer. Das Meer ist aktuell rund 4 Grad wärmer als normalerweise. Und Experten warnen jetzt, dass dadurch im Herbst das Risiko für heftige Unwetter und Starkregen deutlich steigt. Und zum Schluss tauchen wir jetzt nochmal ganz kurz ab in die verrückte Gaming-Welt, denn Fans von GTA 6 haben sich den letzten Donnerstag im August schon dick und fett im Kalender markiert. Da zeigt nämlich Rockstar zum ersten Mal so ein richtig ausführliches Gameplay und das Besondere ist, die Premiere läuft nicht erst auf YouTube, sondern exklusiv auf Netflix. Erst 6 Stunden später kommt das Video dann bei YouTube und damit macht Rockstar den Trailer quasi zu einem richtigen Streaming-Event. Ende November soll das Spiel dann endlich erscheinen.
3: Danke dir.
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8: Moin.
3: Und endlich haben wir ihn, den Sommerhit 2026. Welcher das ist, wie der klingt und ja, ich bin mir ziemlich sicher, den habt ihr schon alle gehört. Ja, das klären wir gleich nach Kamerad mit Hug Yourself.
5: Und das hier ist für euch Kygo, Khalid und Griffin mit Save My Love Here by Energy.

0: schönste Arbeitstag der Woche, Freitagmorgen. Hier hört Energy mit Richie und mit mir Pascal und gleich noch mit Tampa City Self-Aware.
1: Ja, ein Sommerhit. Muss eine eingängige Melodie, einen Text haben, der leicht mitzusingen ist und einen Rhythmus, der zum Tanzen einlädt. Und all diese Kriterien erfüllt in diesem Jahr dieser Hit hier.

0: Jawohl, haben es geschafft. 2026 ist das der Sommerhit des Jahres. Das steht jetzt fest und wir müssen mal schauen, was waren denn die Sommerhits der letzten Jahre, der letzten Jahrzehnte? Und da gehen wir einfach mal unsere Geburtsjahre durch. Ich bin ja Jahrgang 93 und damals hatten wir diesen Banger hier als Sommerhit. Man merkt schon, auch in den letzten 30 Jahren hat sich einiges getan in der Musik. Du, Pascal, bist ein paar Jährchen jünger als ich.
1: Ein paar Jährchen jünger, ich komme aus 2003, da bin ich auch mal sehr gespannt.
2: Lisa,

0: Findest du, dass der
1: ja,
0: schon...
1: Nee, da der war, wirkt doch viel älter.
0: Aber an den kann ich mich noch wirklich aktiv dran erinnern. Damals war ich ja dann 10. Und der Sommerhit vom letzten Jahr, erinnern wir uns, ist dieser hier gewesen.
2: Die K-Pop-Diva-Nantes.
3: Oh, da erinnere ich mich auch dran. Da, Julia und du damals. Ihr habt den so gefeiert. Wir haben hier immer performt im Studio, wenn der Song lief.
0: So laut mitgesungen. Naja, jetzt freuen wir uns für Shakira und Burna Boy. Die Die, auch eine sehr starke Nummer. Nicht zuletzt wahrscheinlich auch sehr viral gegangen, dank der WM. Da lief er ja auch rauf und runter. Mhm. Und der läuft bei uns bestimmt auch noch bei uns im Programm heute Morgen. Garantiert versprochen. Hier gibt's jetzt Tampa City mit Self-Aware. No!

0: Guten Morgen, ihr hört Energy mit Pascal und mir, Richie.
1: Guten Morgen, aktuell bei 15 Grad, maximal bekommen wir heute 20 Grad und heute sind ziemlich viele Wolken mit am Start.
0: 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Nach Martin Garrix und Ed Sheeran.

0: 7.21 Uhr.
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0: Nathalie spielt mit aus Eimsbüttel. Guten Morgen.
2: Hallo.
3: Guten Morgen.
0: Du darfst gegen Pascal antreten. Patrick hat heute immer noch frei. Und ich stelle euch abwechselnd eine Minute lang Fragen. Wenn ihr richtig antwortet, ist automatisch der oder die andere dran. Und bei wem nach 60 Sekunden der Counter im Hintergrund klingelt, der oder diejenige hat leider verloren. Nathalie, wer soll anfangen? Du oder Pascal?
2: Ich lasse Pascal den Vortritt.
0: Okay, okay, Pascal, los geht's. Heute hat der Sänger und Reality-Star Lukas Cordalis Geburtstag. Wie heißt denn sein berühmter Vater, der ebenfalls Sänger war?
3: Costa Cordalis.
0: Das ist richtig. Nathalie, Schauspielerin Charlize Theron, die wird heute 51. Wie heißt der neue Kinofilm über eine Geschichte der griechischen Mythologie, in dem sie mitspielt?
2: Odyssee.
0: Das ist richtig. Pascal, es ist internationaler Tag des Bieres. Aus welcher Pflanze wird Bier für gewöhnlich gebraut?
3: Aus dem Hopfen.
0: Jupp, Nathalie. Dann startet jetzt am Wochenende die zweite Fußball-Bundesliga wieder. Welcher Hamburger Verein spielt da in diesem Jahr mit?
2: St. Pauli.
0: Das ist richtig. Pascal, dann wurde der Öhlendorfer See wegen einer Ausbreitung von Cyanobakterien gesperrt. Sind das umgangssprachlich die Blau- oder die Grünalgen?
3: Blaualgen.
0: Das ist richtig. Du bist dran. Nathalie, und die Bahnstrecke Berlin-Hamburg wird nachts wieder gesperrt. Wie heißt denn der schnellste Zug der Deutschen Bahn, der da auch langfährt? Abgekürzt.
2: ICE?
0: Ja, komm, weil ich ein bisschen lange für die Frage gebraucht habe. Lass ich das noch gelten. Das ist...
3: Glück gehabt, sag ich mal.
0: Alles richtig gewesen. Damit hast du gewonnen, weil du hast Glück mit der Zeit gehabt. Für dich gibt es den 25-Euro Gutschein für Mundverein.
2: Ja, perfekt. Vielen Dank.
0: Guten Appetit und dir ein schönes Wochenende.
2: Dankeschön. Danke.
3: Mach's gut. Ciao, ciao.
0: Ihr könnt dann nächste Woche wieder mitzocken, denn da gibt's natürlich wieder einen neuen Preis. 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
4: Es ist 7:30.
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6: Aktuell haben wir schon 16 Grad bei uns in Hamburg. Maximal bekommen wir heute aber auch nur 20 Grad. Und heute überwiegend auch relativ bewölkt am Himmel. Zwischendurch könnte auch gerade heute Nachmittag dann aber auch die Sonne mal wieder rauskommen.
4: Dann schauen wir auf die Straßen. Hier müsst ihr aufpassen. Auf der A7 Hannover Richtung Hamburg in der Ausfahrt Heimfeld steht gerade ein kaputtes Auto. Und es sind dort auch Personen auf der Fahrbahn. Hier bitte ganz vorsichtig fahren. Auf der A7 Richtung Hamburg, Hannover Richtung Hamburg in der Ausfahrt Heimfeld steht ein kaputtes Auto und es sind Personen auf der Fahrbahn. Falls ihr sonst noch irgendwo was sehen solltet, sagt Bescheid. Die Nummer ist 040 48 001 97 1. Alles Weitere, das hat Laurens für uns dabei. Worüber wird denn hier heute überall gesprochen?
7: Naja, wie die ganze Woche schon, ist das Top-Thema diese Trockenheit. Die sorgt nämlich gerade für ordentlich Probleme auf Rhein und Donau, denn viele Schiffe können noch halb beladen fahren. Deshalb will Verkehrsminister Bilger jetzt gegensteuern. LKW mit wichtigen Gütern könnten bald auch sonntags fahren. Außerdem soll mehr Fracht auf die Schiene verlagert werden, denn die Pegel sind immer noch extrem niedrig und je länger das so bleibt, desto mehr bekommt das auch die Wirtschaft zu spüren. Und dann wird's gerade im Fall der Sprengstoffdrohne am Flughafen Leipzig richtig ernst. Die Bundesanwaltschaft hat die Ermittlungen jetzt übernommen. Die Ermittler gehen davon aus, dass die Täter mit der Drohne eine Explosion auslösen wollten. Außerdem wird gerade noch geprüft, ob da auch die DHL-Frachtmaschine, die mit einem unbekannten Objekt zusammengestoßen ist, ebenfalls von einer Drohne getroffen wurde. So, und zum Schluss jetzt noch was ganz Verrücktes. Die spanische Airline Iberia hat sich nämlich für die Sonnenfinsternis über den Balearen nächsten Mittwoch ein echtes Highlight überlegt. Die Airline schickt nämlich extra einen Airbus in die Zone der totalen Sonnenfinsternis, damit die Passagiere das Spektakel über den Wolken erleben können. Ja, und falls ihr keinen Platz mehr bekommt, Iberia überträgt das Ganze live auf ihren Social-Media-Kanälen.
6: Da frage ich mich ja, wer am Ende im Gang sitzt, da hat er die völlige Arschkarte gezogen.
4: Ja, also wenn er keinen Fensterplatz hat.
6: Ja, das ist doch richtig kacke.
5: Ja. 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
9: Guten Morgen.
4: Und für Patrick. Pascal mit am Start.
6: Guten Morgen.
4: Jeder von uns hat es gefühlt schon mal gemacht. Screenshots von WhatsApp-Chats zum Beispiel oder bei Instagram einfach mal an die besten Freundin oder der besten Freund weitergeleitet. Aber darf man das eigentlich? Das müssen wir gleich mal klären nach Tiffany Ares mit Breathe.
6: Und das hier ist für euch jetzt Taylor Swift mit...

0: Energy am Morgen läuft bei euch heute Morgen mit Richie und mit mir Pascal und gleich noch Bibi Rex in der Playlist.
1: So, wir haben euch mal gefragt, auf Hamburg Straßen, wie sieht's bei euch aus? Habt ihr schon mal Screenshots gemacht von irgendwelchen Chats und warum?
2: Ja, meine Mädels und ich schicken uns schon auch Screenshots, einfach weil man es manchmal vielleicht selber nicht ganz deuten kann.
3: Schicken uns generell keine Screenshots von so Dating-Situationen, einfach erstens wegen Datenschutz, man will ja immerhin auf der richtigen Seite sein.
4: Eigentlich machen wir uns dann eher lustig, weil wenn es ein guter Typ ist, dann natürlich nicht. Aber wenn es ein Quatschmann ist, dann machen wir uns auf jeden Fall über Inhalte im Chat.

0: lustig.
1: Ja, ja, bei uns werden auf jeden Fall auch Screenshots rumgeschickt, ob es jetzt der Hinge-Chat ist oder bei WhatsApp schon. Und dann probieren wir uns irgendwie gegenseitig zu helfen, was man antworten soll, um das Rätsel zu lösen.
2: Ja, hat fast jeder schon mal gemacht.
3: Ja, 100%.
2: Ne? Außer einer, der hat gesagt, er macht das nicht wegen Datenschutz. Und da müssen wir jetzt mal genauer drauf gucken. Kommen wir denn vielleicht in Probleme, wenn wir das machen, Screenshots von Chats weiterleiten? Und tatsächlich ist das nicht in Ordnung. Also wegen Datenschutz. Man darf diese Daten nicht einfach so weitergeben, jetzt auch gerade im Dating-Game. Es sei denn, man hat das vorher irgendwie geklärt und nachgefragt und das macht ja keiner, weil dann macht es ja
3: ganz,
2: auch
3: ganz, ganz cringe.
2: Gar keinen Sinn. Es gibt eine Ausnahme, wenn es so Familienchats sind oder so, also wenn es in der Familie bleibt und wenn man über Familienangelegenheiten schreibt, zum Beispiel, keine Ahnung, meine Cousine schreibt mir, hey, wie wäre es, wollen wir uns mal wieder alle zusammen treffen und dann schicke ich davon einen Screenshot meiner Mutter zum Beispiel oder so, dann ist das in Ordnung, aber das ist auch die einzige Ausnahme. Und jetzt ist die große Frage, kommen wir dafür in den Knast oder so? Nein, das nicht, aber tatsächlich kann dadurch ein Bußgeld entstehen, wenn man ertappt wird.
3: Auf der anderen Seite, wenn wir Screenshots machen, dann fällt das ja im besten Fall auch nicht auf, weil ansonsten wird es einfach unfassbar cringe.
2: Ja, ich glaube, das ist die größte Strafe
3: und ich glaube, das ist die größte Gefahr am Ende
2: Wenn es rauskommt, dann ist es ja wahnsinnig unangenehm und ich glaube, deswegen lasse ich das auch sein in Zukunft.
3: Ich glaube ich nicht,
2: du kannst mir ruhig das schreiben, was du mir schreiben möchtest. Alles.
3: Mal gucken.

0: 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Gleich zum Beispiel noch Tame Impala mit Jenny und Dracula.
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0: Ich habe zwei Behauptungen, ihr müsst raten, stimmen die oder sind die nur ausgedacht? Und dazu ist natürlich Pascal mit dabei.
2: Guten Morgen.
0: Und Giselle.
3: Hallo.
0: Erste Behauptung, der am häufigsten verwendete Buchstabe in der deutschen Sprache ist das E.
3: Nee, ist das
0: Fakt oder Fake?
3: Oh, sorry, okay, ich wollte dich gar nicht unterbrechen.
0: Ja, hast du aber.
3: Aber das, ich dachte, du sagst A und das hätte gestimmt, bestimmt. Und ja, ich glaube, dass das E nicht stimmt.
2: Ich muss auch sagen, ähnlich wie Giselle, als du eben angefangen hast, habe ich auch gedacht so, oh, sagt er jetzt A, dann wäre ich sofort bei Fakt gewesen. Du hast jetzt aber E gesagt und E ist, glaube ich, auch ein Buchstabe, der sehr, sehr oft verwendet wird, aber ich glaube, das A wird noch häufiger verwendet, deswegen sage ich Fake.
0: Geht mal ein paar Buchstaben durch.
3: Wie bitte?
0: Ein paar Wörter.
2: Hase, ein A, ein E, unglücklich, Schaf.
3: Richard.
2: Pascal.
0: Na gut, okay. Ist der am häufigsten verwendete Buchstabe in deutscher Sprache das E? Ist das ein Fakt oder Fake? Das ist ein
3: Fakt.
0: Tut mir leid, es ist das E. Das A ist noch nicht mal in Top 3.
3: Was?
0: Auf Platz 2 ist das N, auf Platz 3 das I.
3: Auf Platz 2 ist das N.
0: Ja.
3: Das ist ja noch nicht mal Vokal, das ist krass.
0: Ja, gibt es aber ganz oft doppelt hintereinander in einem Wort.
3: Heftig.
0: Nächste Behauptung. Freunden bei Kopfschmerzen mal so eine Ibuprofen oder eine Aspirin zu geben, ist strafbar. Ist das Fakt oder Fake?
2: Oh, ich war ja damals immer als so Jugendgruppenleiter unterwegs und so weiter. Da durften wir auch auf gar keinen Fall den Kindern irgendwelche Medizin geben, weil wir keine Ärzte sind. So, und ich glaube, das ist immer nochmal ein Unterschied, ob man dann irgendwie als Jugendgruppenleiter irgendwo unterwegs ist. Aber ich sage, eigentlich Freunden darf man, glaube ich, auch nicht geben. Wahrscheinlich so verschreibungspflichtige Medikamente und so weiter. Ist ja aber eigentlich gar nicht verschreibungspflichtig.
3: Nee, ist nicht verschreibungs-
2: ich sage aber trotzdem, es ist eine schwierige Situation.
3: Es kommt drauf an, würden die Juristen jetzt sagen. Weil du hattest ja auf jeden Fall in deinem Camp da eine Garantenstellung, ne? Also du warst für die verantwortlich. Und ich glaube, bei Freunden ist das nicht der Fall. Das ist ja so eine Gefälligkeit. Deswegen glaube ich, das ist ein Fake.
0: Darf man Freunden bei Kopfschmerzen wirklich keine Ibuprofen oder Aspirin geben, weil das strafbar ist? Das ist ein
3: Fakt.
0: Jupp, das stimmt tatsächlich. Darf man nicht. Also gut, ich glaube nicht, dass ihr dafür in den Knast kommt. Aber streng genommen ist das nicht zugelassen nach dem Arzneimittelgesetz. Das dürfen nämlich eigentlich nur wirklich Apothekerinnen, Apotheker machen, Ärzte.
3: Das ist verrückt.
0: Ja, also ihr dürft es eigentlich nicht euren Freunden geben. Deswegen würde ich sagen, Giselle, Pascal, einmal mitkommen. Da muss ich euch jetzt leider bei der Polizei abgeben.

0: 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Gleich zum Beispiel noch
1: Olivia Rodrigo, Drop Dead. Ach,
0: mein absoluter Lieblingshit. Freue ich mich sehr drüber.
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2: Es ist 8 Uhr.
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4: Aktuell haben wir 16 Grad, maximal bekommen wir heute 20 Grad. Jetzt gleich ist noch so ein bisschen die Sonne draußen, dann zieht es sich wieder richtig zu und heute Abend kommt sie dann hoffentlich auch wieder richtig schön raus. Heute auch kühl zu Tag der Woche mit ein bisschen Wind.
2: Dann schauen wir mal auf die Straßen, nichts los. Falls ihr was sehen solltet, sagt Bescheid. Ihr könnt eine WhatsApp schicken oder durchrufen. Das geht unter der 040 48 001 97 1. Alles Weitere, was wir heute noch so wissen müssen, das gibt's von Laurenz. Was ist das?
5: Naja, wir haben nach wie vor mit dieser extremen Trockenheit zu kämpfen und die macht den Transport auf Rhein und Donau mit Schiffen ja gerade richtig schwierig. Verkehrsminister Bilger will deshalb gegensteuern. Für wichtige Güter könnten Lkw jetzt sonntags fahren dürfen. Außerdem soll mehr über die Schiene laufen. Auch Baustellen an Schleusen sollen möglichst pausieren, denn die Pegel sind ja weiter historisch niedrig. Besonders die Donau ist stark betroffen. Das Problem ist, je länger das Niedrigwasser bleibt, desto größer wird der Druck auf die Wirtschaft. Ja, und dann meldet sich Mallorca gerade mit einem Rekord, weil vor Mallorca ist das Mittelmeer gerade so warm wie noch nie. 33 Grad Wassertemperatur, das ist ein neuer Rekord für spanische Gewässer. Das Meer ist aktuell rund 4 Grad wärmer als normalerweise. Und Experten warnen jetzt, dass dadurch im Herbst das Risiko für heftige Unwetter und Starkregen deutlich steigt. Und zum Schluss tauchen wir jetzt nochmal ganz kurz ab in die verrückte Gaming-Welt, denn Fans von GTA 6 haben sich den letzten Donnerstag im August schon dick und fett im Kalender markiert. Da zeigt nämlich Rockstar zum ersten Mal so ein richtig ausführliches Gameplay und das Besondere ist, die Premiere läuft nicht erst auf YouTube, sondern exklusiv auf Netflix. Erst 6 Stunden später kommt das Video dann bei YouTube und damit macht Rockstar den Trailer quasi zu einem richtigen Streaming-Event. Ende November soll das Spiel dann endlich erscheinen.
4: Kurze Frage, wie findest du das als Gamer? Kurze Einordnung?
2: Ja, ich habe sehr, sehr lange drauf gewartet und ich freue mich sehr. Ich hoffe nur, dass mein Rechner das jetzt auch schafft.
4: Okay, und das Livestream-Event?
2: Ja, das werde ich mir auf jeden Fall reinziehen.
4: Okay, geil.
2: Definitiv. Schön geil Gameplay, GTA 6. Was wollen wir mehr, ne?
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3: Und hier sind Richie und Patrick.
7: Guten Morgen.
2: Ja, einerseits zocke ich gern GTA 6, andererseits höre ich diesen Hit auch sehr, sehr gerne ganz, ganz laut und singe ihn laut mit. Olivia Rodrigo mit Drop Dead, finde ich eine absolute geniale Nummer.
4: Da habe ich ein bisschen Angst auch ehrlicherweise jetzt vor, wenn du gleich laut mitsingst. Aber mal schauen,
2: immer die besten Leute jetzt.

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0: Hier gibt's Juste, Jack, Style und John. Turn the lights off.

gleich noch rein beim Energy New Hits Friday. Um 8:45 ist es soweit. Und jetzt feiern wir diesen Hit hier ab. Es ist Rihanna. Und dazu gibt's noch Good News, Energy Good News. Denn A$AP Rocky hat was rausgehauen. Ein kleines Detail hat er verraten, worüber wir uns alle freuen können. Ihr hört es jetzt hier bei uns bei Energy. Das

0: Hier haben wir gerade Action im Studio, mal ganz kurz. Leute, Leute, Leute, Leute.
1: Ihr seid bei Energy. Gleich noch mit Alex Warren.
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1: Planlos ins Wochenende starten, das ist überhaupt keine Option. Keine Sorge, Leute, wir haben natürlich die richtigen Tipps für euch. Pascal, was hast du Schönes mitgebracht für heute?
3: Ja, heute findet erstmal der Markt der Möglichkeiten statt. Perfekt für alle, die Bock haben, ein bisschen zu stöbern. DJs, Kaffee und guten Vino gibt's da auch. Und sogar Workshops zum Mitmachen. Ab 16 Uhr startet das Ganze in der Gleishalle am Oberhafen, Stockmeierstraße 43. Feiern und Tanzen geht heute natürlich auch bei der Don't You Want Me 80er Party. Ich bin mir sicher, euch wollen sie aber auf jeden Fall. Da könnt ihr zu den besten Hits der 80er tanzen und den Feierabend richtig gut ausklingen lassen. Ab 23 Uhr geht es ja los im Molotow auf der Reeperbahn 136.
1: Giselle auch mit am Start. Was geht am Samstag?
4: Das Greed Festival. Und zwar nicht irgendeins, sondern das vegane Straßenfest. Mega für alle Vegan-Lover und alle, die es mal ausprobieren wollen. Da gibt's pflanzliche Köstlichkeiten, inspirierende Talks und ein buntes Programm direkt auf dem Spiel. Platz. Um 11 Uhr geht das Ganze los und die Essenstände haben sogar bis 22 Uhr geöffnet. Also wer später dran ist, kann sich auch noch was gönnen. Und Dancen geht natürlich auch am Samstag bei der 90er Dr. Sommer Party zum Beispiel. Da gibt es auch einen Shot zum Eintritt dazu, Leute. Ab 20 Uhr findet die Party statt im Freundlich und Kompetent in der Hamburger Straße 13. Richie, die 90er, das ist ja doch deine Zeit, ne?
1: Definitiv, ja, danke schön. Und du kommst nur wegen des Shots wahrscheinlich. Ja, ich sehe mich da eher auf dem entspannten Flohmarkt und den gibt's am Sonntag auf dem Hof des Goldbeck-Hauses. Da könnt ihr ja dann die Warenschätze suchen, von Vintage-Klamotten bis zu Trödel für jeden was mit dabei, direkt am Goldbeck-Haus im Morfurtweg 9. Und das Wochenende könnt ihr dann ganz entspannt in der Rooftop-Bar Villa Villa Viva ausklingen lassen. Da gibt's nämlich eine Kaffeeparty mit DJ. Von 13 bis 17 Uhr geht das Ganze richtig gut. Dann könnt ihr auch noch frühzeitig ins Bett kommen. Und wir sagen Happy Weekend!

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1: Guten Morgen. Ihr seid bei Energy. Schön, dass ihr mit dabei seid. Gleich gibt's noch
2: Teddy Swims mit Mr. Know-It-All.
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5: Es ist 8:30.
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7: Aktuell haben wir 16 Grad bei uns in Hamburg. Maximal bekommen wir heute 20 Grad. Jetzt scheint noch so ein bisschen die Sonne. Gleich zieht es sich zu und dann kommt sie heute Nachmittag hoffentlich auch wieder raus. Bei einem bisschen Wind und heute am kürzesten Tag der Woche.
5: Dann schauen wir noch mal kurz auf die Straßen. Hier habe ich eine Meldung auf der A255, dem Zweigviertel stadteinwärts. Hier müsst ihr ein bisschen aufpassen, denn zwischen dem Kreuz Süd und Vettel liegen Spanngurte. Hier bitte also ganz vorsichtig fahren, ansonsten ist aber auch nichts los. Falls ihr noch was sehen solltet, auch Blitzer oder so, dann sagt Bescheid. Die Nummer ist 040 48 001 971. Kommt gut und sicher ans Ziel. Alles Weitere gibt es heute Morgen von Laurenz. Worüber wird denn heute überall gesprochen?
8: Naja, wie die ganze Woche schon, ist das Top-Thema diese Trockenheit. Die sorgt nämlich gerade für ordentlich Probleme auf Rhein und Donau, denn viele Schiffe können nur noch halb beladen fahren. Deshalb will Verkehrsminister Bilger jetzt gegensteuern. LKW mit wichtigen Gütern könnten bald auch sonntags fahren. Außerdem soll mehr Fracht auf die Schiene verlagert werden, denn die Pegel sind immer noch extrem niedrig. Und je länger das so bleibt, desto mehr bekommt das auch die Wirtschaft zu spüren. Und dann wird es gerade im Fall der Sprengstoffdrohne am Flughafen Leipzig richtig ernst. Die Bundesanwaltschaft hat die Ermittlungen jetzt übernommen. Die Ermittler gehen davon aus, dass die Täter mit der Drohne eine Explosion auslösen wollten. Außerdem wird gerade noch geprüft, ob da auch die DHL-Frachtmaschine, die mit einem unbekannten Objekt zusammengestoßen ist, ebenfalls von einer Drohne getroffen wurde. So, und zum Schluss jetzt noch was ganz Verrücktes. Die spanische Airline Iberia hat sich nämlich für die Sonnenfinsternis über den Balearen nächsten Mittwoch ein echtes Highlight überlegt. Die Airline schickt nämlich extra einen Airbus in die Zone der totalen Sonnenfinsternis, damit die Passagiere das Spektakel über den Wolken erleben können. Ja, und falls ihr keinen Platz mehr bekommt, Iberia überträgt das Ganze live auf ihren Social-Media-Kanälen.
5: Danke dir, Laurenz.
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10: Moin.
5: Patrick hat Urlaub, deswegen Pascal heute mit am Start.
11: Guten Morgen.
5: Und ja, wir haben ja eben beim Energy-Wochenendcheck ganz viel verraten, was am Wochenende so geht. Aber wir sind natürlich auch mittendrin in der Open-Air-Kinosaison. Es gibt richtig viele Open-Air-Kinos bei uns in Hamburg. Und was für Filme ihr da am Wochenende gucken könnt, das klären wir gleich.
11: Nach Holy Humberstone und jetzt für euch erstmal Teddy Swims, sondern am Freitagmorgen mit Mr. Know-It-All hier bei Energy.

0: Ihr seid hier bei Energy. Bei uns gibt's immer die besten neuen Hits. Gleich noch Harrison mit All the Things She Said. Und ob romantisch auf einem Date oder mit Freunden den Sommerabend ausklingen lassen, die Open-Air-Kinos in Hamburg, die müsst ihr in diesem Sommer noch besuchen. Wir haben so viele Kinos da und auch so viele Filme, die gezeigt werden. Mhm. Ne?
1: Ja.
0: Achso, dein Mikrofon ist nicht an. Giselle ist mit dabei.
1: Dankeschön. Ja, es geht heute Abend richtig nice los im Filmraum Open Air Kino in Eimsbüttel. Gibt es gleich zwei nice Filme. Bibi Blocksberg, das große Hexentreffen, ja, um 18 Uhr. Kannst du vorbeischauen, Richie. Mhm. Und den deutschen Kultfilm gibt es auch, der in Hamburg spielt sogar. Absolute Giganten um 21.30 Uhr. Machen wir mal weiter mit dem Open Air Schanzenkino im Schanzenpark direkt. Da gibt es auch zwei Filme. Einmal In the Grey, das ist so ein Action-Thriller mit einer sehr nicen Besetzung. Sagt nur Henry Cavill.
0: Oh, Leute, geil, mag
1: den
0: sehr.
1: Kennt ihr, ne? Mhm. Ja, das ist einfach, ja, 10 von 10. Wer mehr Lust hat auf eine Extrawurst, kein Problem, die läuft auch um 21.45 Uhr. Für alle, die den Wortwitz jetzt nicht verstanden haben, das ist so diese deutsche Komödie, den kennt man eigentlich auch.
0: Ach, der Film heißt
1: ja,
0: so.
1: Ja, der Film heißt so.
2: Extrawurst, habe ich auch nicht verstanden.
1: Aber okay, gut. Ich bin so auf diesen Wortwitz gefreut. Eine witzige Komödie aus den 90ern gibt es auch, und zwar im Klappstuhl-Kino Honigfabrik. Um 21.30 Uhr geht die Vorstellung da los.
3: Mhm. Am Samstag, also morgen, gibt es auch ein ordentliches Programm, denn im Open-Air-Schanzen-Kino gibt es ein paar tolle Filme zu sehen, unter anderem den deutschen Kino-Hit Ach, diese Lücke, diese entsetzliche Lücke, und Der Teufel trägt Prada 2 könnt ihr da auch sehen.
0: Stark.
3: Dann den Film Lemon Tree gibt es im Elbfilmkunst. Und Blockbuster One Battle After Another mit Leonardo DiCaprio gibt es im Filmraum Open Air zu sehen.
0: Oscar-Gewinner.
3: Also richtig gut auch.
0: Ja, und am Sonntag läuft noch Supergirl um 21.15 Uhr und die Rosenschlacht um 21.30 Uhr. Beides dann im Open Air Schanzenkino. Ja.
1: Nices Programm.
0: Wenn ihr auf jeden Fall Bock auf Sommerkino Open Air habt, Wetter soll auf jeden Fall mitspielen, dann habt ihr jetzt einiges vor. Und hier gibt's bei uns immer die besten neuen Hits. Das ist Harrison mit All the Things She Said bei Energy. Immer die besten neuen Hits. Guten Morgen.
3: Moin.

0: Moin, ihr seid hier bei Energy. Schön, dass ihr mit dabei seid. Gleich noch Return mit Friday.
1: Und es gibt ein neues Wahrzeichen für Hamburg.
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1: Direkt auf der Reeperbahn steht jetzt nämlich die Skulptur eines Engels. Der Engel von St. Pauli. Gestern Mittag wurde das neue Wahrzeichen feierlich enthüllt. Die Idee für den Engel kam von Conny Littmann. Der ist ja eine absolute Legende auf dem Kiez. Der Engel steht direkt vor dem Theater Schmitz-Tivoli und soll ein Symbol für alle sein, die Tag für Tag am sozialen Netz des Stadtteils stricken. Die Kosten hat für die Statue auch das Schmitz-Tivoli getragen. Vielleicht die Tage, wenn ihr da seid, vielleicht heute oder morgen, wenn ihr sowieso auf dem Kiez feiern seid, einfach mal vorbeischauen. Wer den Flügel des Engels berührt, der soll nämlich ganz besonders viel Glück haben.
0: Oha, weiß ich ja, wo ich mich heute aufhalte.
1: Mhm. Yay!
0: Und Rihanna ist zurück. Ja, zumindest schon mal zurück im Studio. Wir alle warten ja schon sehnsüchtig auf ihr Comeback. Und jetzt hat ihr Mann ASAP Rocky einfach mal im Podcast rausgehauen, dass sie wohl gerade schon wieder ganz viel Zeit im Studio verbringt und an neuer Musik arbeitet. Seit 10 Jahren kam ja kein neues Album von Rihanna raus. Denn das letzte Album Anti, das ist einfach 2016 rausgekommen. Also wäre es doch jetzt mal perfekt, schön nach 10 Jahren ein neues Album zu droppen.
1: Yay! Yeah.
0: 2016, da warst du, Pascal, gerade mal 13 Jahre alt,
1: ja. Ja, da war ich noch wirklich klein.
0: War
1: so 7. Klasse.
0: Tatsächlich schon fertig mit meiner Ausbildung und kurz bevor ich hier bei Energy angefangen habe.
1: Das ist ein großer Unterschied, das ist wild.
0: Hier geht's Streeter mit Nightcrawlers und der Hymne für heute, Friday.

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1: Stimmung ist gut bei uns in der Redaktion, im ganzen Sender eigentlich, denn das Wochenende steht vor der Tür. Freitag, ja. Diesen einen Arbeitstag, den schaffen wir noch gemeinsam und wir helfen euch dabei und zwar mit immer den besten neuen Hits.
2: Ja, gleich hilft uns noch Alex Warren und zwar mit Fever Dream hier bei uns bei Energy.
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1: Es ist 9 Uhr.
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2: Aktuell haben wir 17 Grad bei uns in Hamburg. Maximal bekommen wir heute 20 Grad. Jetzt kommt die Sonne noch ein bisschen durch. Gleich kommen dann die Wolken eher ab an den Himmel. Und heute Abend, so pünktlich zum Feierabend, da soll es dann noch eigentlich wieder ein bisschen sonniger werden. Aber den ganzen Tag irgendwie keine volle Sonne, leider.
1: Dann schauen wir auf die Straßen. Vorsicht bitte hier auf der A1 Richtung Bremen. Zwischen Harburg und dem Maschner Kreuz hat es gekracht. Leider ist noch nichts abgesichert. Hier bitte vorsichtig fahren. Also auf der A1 Richtung Bremen zwischen Harburg und dem Maschner Kreuz eine ungesicherte Unfallstelle. Wenn ihr noch mehr habt, dann sagt Bescheid. Die Nummer ist 040 48 001 97 1. Kommt gut und sicher ans Ziel. Noch mehr hat auf jeden Fall Laurenz für uns. Was müssen wir denn heute alles noch unbedingt wissen?
15: Naja, wir haben nach wie vor

0: mit dieser extremen Trockenheit zu kämpfen und die macht den Transport auf Rhein und Donau mit Schiffen ja gerade richtig schwierig. Verkehrsminister Bilger will deshalb gegensteuern. Für wichtige Güter könnten Lkw jetzt sonntags fahren dürfen. Außerdem soll mehr über die Schiene laufen. Auch Baustellen an Schleusen sollen möglichst pausieren, denn die Pegel sind ja weiter historisch niedrig. Besonders die Donau ist stark betroffen. Das Problem ist, je länger das Niedrigwasser bleibt, desto größer wird der Druck auf die Wirtschaft. Ja, und dann meldet sich Mallorca gerade mit einem Rekord, weil vor Mallorca ist das Mittelmeer gerade so warm wie noch nie. 33 Grad Wassertemperatur, das ist ein neuer Rekord für spanische Gewässer. Das Meer ist aktuell rund 4 Grad wärmer als normalerweise. Und Experten warnen jetzt, dass dadurch im Herbst das Risiko für heftige Unwetter und Starkregen deutlich steigt. Und zum Schluss tauchen wir jetzt nochmal ganz kurz ab in die verrückte Gaming-Welt, denn Fans von GTA 6 haben sich den letzten Donnerstag im August schon dick und fett im Kalender markiert. Da zeigt nämlich Rockstar zum ersten Mal so ein richtig ausführliches Gameplay und das Besondere ist, die Premiere läuft nicht erst auf YouTube, sondern exklusiv auf Netflix. Erst 6 Stunden später kommt das Video dann bei YouTube und damit macht Rockstar den Trailer quasi zu einem richtigen Streaming-Event. Ende November soll das Spiel dann endlich erscheinen.
1: Danke dir, Laurenz.
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2: Und hier sind Richie und Patrick.
1: Guten Morgen. Und Pascal, den dürfen wir auch nicht vergessen. Ne?
4: Nee,
1: auch am Freitag
4: morgen.
1: Ist er noch mit dabei. Und gleich gibt's hier neue Musik beim Energy Soundcheck. Es ist sogar Energy New It's Friday, ganz neue Musik. Heute Nacht rausgekommen, ganzes Album von der britischen Girlband Flo. Hören wir rein.
4: Vorher noch Palm Monkey, Miley Cyrus, Felix Jähn und jetzt erstmal ganz entspannt Alex Warren. Das ist für euch Fever Dream Energy.

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2: Heute mit ganz neuer Musik, mit einem ganz neuen Album von Flo. Ein Hit daraus kennen wir schon. Das läuft ja schon bei uns im Programm. Jetzt ist das ganze Album raus. Drei Mädels, also so um die 24 Jahre aus London. Eine richtig klassische Girlgroup. Und die haben wir vorher auch mal getroffen im Interview. Und wir haben sie einfach mal gefragt, wie ist es so, als Girlband ein Album zu machen?
3: It's really fun because it's a very shared experience. 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

0: ist cool.
1: Ja, es war cool. Sie konnten ihr eigenes Leben, was der ähnliche Themen hatte, irgendwie da jetzt gemeinsam reflektieren, auch bei der Arbeit an ganz, ganz vielen Songs. Und in den Song hören wir jetzt mal rein. Das ist Flow mit Cry Ugly.

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4: Gleich bei uns in der Playlist noch Kygo, Khalid und Griffin mit Save My Love.
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6: Man merkt, dass wir Freitag haben, wenn wir einfach schon abdancen zur Musik in den Werbespots. Da weißt du, okay, es ist Freitag.
7: Da haben alle Agenturen alles richtig gemacht.
6: Ja.
7: Es ist kurz vor 10:30.
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6: 17 Grad haben wir bei uns gerade in Hamburg. Maximal bekommen wir heute 20 Grad. Und vielleicht müssen wir auch noch so ein bisschen die Wolken wegtanzen heute. Mhm. Denn es ist ziemlich bewölkt draußen. Und das soll den ganzen Tag auch so bleiben. Heute Abend aber, da soll die Sonne dann ein bisschen mehr rauskommen.
7: Ich habe meine Lackschüchen an zum Tanzen schon.
6: Perfekt. Das ist hervorragend. Perfekt.
7: Wir gucken auf die Straßen. Nichts los. Freie Fahrt. Falls ihr irgendwo was sehen solltet, sagt Bescheid. Die Nummer ist 040 48 001 97 1. Du hast jetzt wirklich geguckt, ob ich Lackschüchen
6: anhabe. Was du für Schuhe anhast. Und das sind Adidas Schuhe in weiß.
7: Ja, vielleicht habe ich ein bisschen geflunkert gerade. Da müsst ihr die Wolken wegtanzen. Alles, was heute sonst noch so wichtig ist, auch in ganz Deutschland, das weiß Laurenz.
9: Naja, wie die ganze Woche schon, ist das Top-Thema diese Trockenheit. Die sorgt nämlich gerade für ordentlich Probleme auf Rhein und Donau, denn viele Schiffe können nur noch halb beladen fahren. Deshalb will Verkehrsminister Beger jetzt gegensteuern. LKW mit wichtigen Gütern könnten bald auch sonntags fahren. Außerdem soll mehr Fracht auf die Schiene verlagert werden, denn die Pegel sind immer noch extrem niedrig. Und je länger das so bleibt, desto mehr bekommt das auch die Wirtschaft zu spüren. Und dann wird es gerade im Fall der Sprengstoffdrohne am Flughafen Leipzig richtig ernst. Die Bundesanwaltschaft hat die Ermittlungen jetzt übernommen. Die Ermittler gehen davon aus, dass die Täter mit der Drohne eine Explosion auslösen wollten. Außerdem wird gerade noch geprüft, ob da auch die DHL-Frachtmaschine, die mit einem unbekannten Objekt zusammengestoßen ist, ebenfalls von einer Drohne getroffen wurde. So, und zum Schluss jetzt noch was ganz Verrücktes. Die spanische Airline Iberia hat sich nämlich für die Sonnenfinsternis über den Balearen nächsten Mittwoch ein echtes Highlight überlegt. Die Airline schickt nämlich extra einen Airbus in die Zone der totalen Sonnenfinsternis, damit die Passagiere das Spektakel über den Wolken erleben können. Ja, und falls ihr keinen Platz mehr bekommt, Iberia überträgt das Ganze live auf ihren Social-Media-Kanälen.
7: Danke dir, Laurenz. Hier gibt's gleich noch die neue Nummer von You Not Us mit Daddy DJ Flipside.
6: Vorher noch der Sommersong des Jahres, Shakira und Burnaboy, Die Die, Taylor Swift, Tiffany Harris und jetzt erstmal Kygo, Khalid und Griffin mit Save My Love hier bei Energy.

0: Guten Morgen, ihr seid bei Energy. Hier gibt's immer die besten neuen Hits. Gleich noch Benson Boone mit Sorry I'm Here for Someone Else in den 10 Hits am Stück.
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0: Und da beginnt jetzt einfach mal eine neue Ära für die Hamburger Handballjungs. Ab heute heißt der Verein nämlich nicht mehr Handballsportverein Hamburg, also nicht mehr HSVH, sondern Handballclub Hamburg, HCH. Dazu gibt's jetzt auch ein brandneues Logo, passend zu Hamburg mit der roten Burg eben drauf. Der Clubpräsident Niklas Weller, der sagt auch dazu, der neue Auftritt steht für den Beginn eines neuen Kapitels, das wir gemeinsam mit neuem Selbstbewusstsein bestreiten wollen. Also, da kann ja die neue Saison losgehen, auf jeden Fall.
2: Und apropos neue Saison losgehen, nach der WM ist vor dem Start der zweiten Bundesliga. Da geht's heute nämlich erstmal los mit Bochum gegen Hertha. Sonntag ist auch das erste Spiel für den FC St. Pauli. Zu Hause spielen die um 13.30 Uhr gegen Greuther Fürth. Ex-Kapitän Jackson Irvine ist dann definitiv nicht mehr mit dabei. Der hat ja einen neuen Vertrag in Japan bekommen. Bis die erste Bundesliga startet, dauert's noch ein bisschen. Das ist erst in 3 Wochen soweit. Morgen hat der HSV aber noch ein Testspiel gegen den OSC Lille.
0: Ja, und dann geht ja bald die Schule wieder los. Nicht nur bei uns in Hamburg, sondern auch in Hogwarts. Alle Harry Potter-Fans wissen Bescheid. Deswegen gibt es übrigens und heute und morgen ein richtig geiles Event. Ein Back-to-School-Harry Potter-Event in Thalia im Westfield-Hamburg-Überseequartier. Also ich würde mal sagen, Accio Feuerblitz, ich mache mich auf den Weg, ne?
2: Das würde ich auch genau so sagen. Wollte ich immer schon so sagen, ja.
0: Du hast gar keine Ahnung.
2: Wer ist das? Wer ist Accio Feuerblitz?
0: Ja, gut. Das ist ein Professor an der Schule.
2: Ach so, okay.
0: Ja, gibt's gleich die 10 Hits am Stück. Benson Boone macht den Anfang.
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1: Freitag, 10 Uhr, ich bin Armani. Gute Musik habe ich am Start. In 10 Minuten hören wir Flo mit ihrer neuen Single, jetzt Tampa City mit Self-Aware.

Wenn ihr mir erzählen wollt, Freitag ist nicht der beste Tag der Woche, Leute, wacht auf, bitte. Ist eine klare Sache. 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Heute hat auch wieder geliefert. Alex Warren, Fastboy, Christo Sorrenti, Sam Smith. Hört ihr alle im Energy New Hits Friday Podcast. Wir machen weiter mit einem Trio aus England. Die Girl Group Flow hatte 2022 ihren Durchbruch und seitdem geht's nur bergauf. Jetzt hören wir ihre brandneue Single Cry Ugly. 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
2: Es ist kurz vor 11:30 und das Wetter heute ein bisschen angenehmer für alle, die jetzt nicht die große Hitze mögen. Aktuell haben wir 18 Grad, kriegen maximal noch 20 und am Nachmittag kommt auch nochmal die Sonne raus. Dann geht's rüber auf die Straßen, habe ich einen Stau für euch und zwar auf der A1 Lübeck Richtung Bremen. Da steht ihr 7 Kilometer ab Morfleet. Und für noch

Auf die Straßen habe ich einen Stau für euch, und zwar auf der A1 Lübeck Richtung Bremen. Da steht ihr 7 Kilometer ab Morfleet. Und für noch mehr Meldungen gerne kurz einfach eine WhatsApp-Sprachnachricht drüber schicken. Die Nummer ist die 040 48 001 97 1. Und dann quatschen wir jetzt noch über alles, was in Hamburg wichtig ist. Und da gibt's am Wochenende endlich wieder Fußball. Das war jetzt eine harte Zeit seit der WM. Aber morgen startet dann endlich wieder die zweite Bundesliga. Mit dabei auch St. Pauli. Und da ist quasi alles neu. Mit Marcel Rapp gibt's einen neuen Trainer. David Nemeth ist nach dem Abgang von Jackson Irvine neuer Kapitän. Und das Stadion wurde auch zumindest mal zum Teil neu gemacht. Das Millerntor-Stadion hat in der Sommerpause nämlich einen rund 3 Millionen Euro teuren Umbau bekommen. Unter anderem mit einem modernisierten Businessbereich und einer neuen Beschallungsanlage. Für die Fans gibt's aber gute Nachrichten. Die Ticketpreise bleiben nämlich gleich. Los geht's dann am Sonntag mit der neuen Saison. Und zwar gleich mit einem Heimspiel gegen Greuther Fürth. Ja, und dann hatte der ADFC ja gesagt, dass sie sich wünschen würden, wenn es am Deich hier bei uns in Hamburg ein Parkverbot für Autos geben würde. In den letzten Monaten kam es nämlich leider ziemlich häufig zu schweren Unfällen, weil Radfahrer ungebremst in parkende Autos gekracht sind. Die Innenbehörde lehnt ein Parkverbot jetzt aber ab. Sie sagt, die geparkten Autos seien gut sichtbar. Das Problem sei vielmehr, dass viele Rennradfahrer mit gesenktem Kopf unterwegs sind und Hindernisse deshalb zu spät erkennen. Und bei unseren Handballern ist jetzt auch alles neu. Ab sofort heißt der Verein nämlich nicht mehr Handballsportverein Hamburg, sondern Handballclub Hamburg, also HCH. Ein neues Logo gibt's auch, nämlich mit einer roten Burg drauf. Das passt ja auch sehr gut zu Hamburg. Jetzt gerade steckt die Mannschaft noch in der Saisonvorbereitung. Am nächsten Mittwoch ist dann die Saisoneröffnung und das erste Spiel der neuen Saison ist dann Ende August.

0: Sommerferien heißt ja bekanntlich auch, es gibt Zeugnisse. 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Good News. Für manche Schüler bestimmt ein Grund zur Freude, aber leider nicht für alle. Genau das will ein Strandbadbetreiber in Bayern aber ändern. Mine Gruber heißt er und er findet, die Einserschüler, die werden schon genug gefeiert, die mit einer 6 brauchen doch viel eher Aufmunterung. Also schenkt er Schülern für eine 6 im Zeugnis Eis und Salzstangen. Er war nämlich selber früher kein guter Schüler, so will er den Kids helfen und die Angst vor ihren Noten nehmen. Und falls ihr euch fragt, die meisten Sechsen gibt's da in Latein mit großem Abstand noch vor Mathe. Ich sag ehrlich, ich finde die Aktion einerseits geil, andererseits, die Kinder heutzutage werden verzogen. Für mich früher hätte ich eine 6 nach Hause gebracht, hätte ich von meiner Mutter eine Packung bekommen. Eine richtige Packung und ich rede definitiv nicht von Eiscreme.
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ausländische Sängerin und Energy-Star aus, die es gut mit dem Sommer hier in Deutschland zurechtkommt. Denn im Vergleich zu ihrer Heimat kann es hier um einiges wärmer werden. Und ich sage ehrlich, hört man echt nicht oft, dass Deutschland wärmer werden kann als andere Orte. Naja, wir hören jetzt ihre Musik. Hier ist The Art of Letting Go, Energies an, immer die besten neuen Hits.

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1: Freitagvormittag, 11 Uhr, ich bin Armani, wir gehen rein, 10 Minuten noch, dann hören wir Peggy Gou und Ira Star, jetzt Juste, Jack Stallion mit Turn the Lights Off.

Zurzeit ist sie ein bisschen wie die Queen der Gen Z Afrobeats. Es ist ganz schwer, an ihr vorbeizukommen. Von Nigeria über London bis nach New York. Jede Hook ist ein Hit. Ihre Musik ist Hammer. Ich rede natürlich von Ira Star. Und ihr nächster Track mit Peggy Gou, der hat es auch richtig in sich, ist Woman. 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

Hallo zusammen, es ist kurz vor 11:30 Uhr, euch einen schönen Freitag, der Finn hier. Wir gucken einmal raus, aktuell haben wir 18 Grad, die Sonne lässt sich noch nicht so richtig blicken, aber die kommt noch raus im Laufe des Tages, so am Nachmittag, da gibt es dann so einen Mix aus Sonne und Wolken. Morgen wird es dann ein bisschen schöner und auch wärmer, da kriegen wir bis zu 24 Grad und der Sonntag wieder richtig heiß mit Temperaturen von bis zu 31 Grad. Dann geht's rüber auf die Straßen, wir starten da auf der A1 Hamburg Richtung Bremen, da steht ihr 7 Kilometer ab Harburg. A1 Lübeck Richtung Hamburg, 5 Kilometer Stau ab Billstedt und dann nochmal rüber auf die A7 Flensburg Richtung Hamburg, 4 Kilometer stockender Verkehr ab Volkspark. Und wenn ihr noch was gesehen habt, vielleicht auch so einen Blitzer oder was, dann gerne her damit. Schickt mir einfach eine WhatsApp-Nachricht rüber oder ruft kurz durch. Die Nummer ist die 040 48 001 97 1. Und dann quatschen wir jetzt noch über alles, was in Hamburg wichtig ist. Und da gibt's am Wochenende endlich wieder Fußball. Das war jetzt eine harte Zeit seit der WM, aber morgen startet dann endlich wieder die zweite Bundesliga. Mit dabei auch St. Pauli und da ist quasi alles neu. Mit Marcel Rapp gibt's einen neuen Trainer. David Nemeth ist nach dem Abgang von Jackson Irvine neuer Kapitän und das Stadion wurde auch zumindest mal zum Teil neu gemacht. Das Millerntor-Stadion hat in der Sommerpause nämlich einen rund 3 Millionen Euro teuren Umbau bekommen. Unter anderem mit einem modernisierten Businessbereich und einer neuen Beschallungsanlage. Für die Fans gibt's aber gute Nachrichten, die Ticketpreise bleiben nämlich gleich. Los geht's dann am Sonntag mit der neuen Saison und zwar gleich mit einem Heimspiel gegen Greuther Fürth. Ja, und dann hatte der ADFC ja gesagt, dass sie sich wünschen würden, wenn es am Deich hier bei uns in Hamburg ein Parkverbot für Autos geben würde. In den letzten Monaten kam es nämlich leider ziemlich häufig zu schweren Unfällen, weil Radfahrer ungebremst in parkende Autos gekracht sind. Die Innenbehörde lehnt ein Parkverbot jetzt aber ab. Sie sagt, die geparkten Autos seien gut sichtbar. Das Problem sei vielmehr, dass viele Rennradfahrer mit gesenktem Kopf unterwegs sind und Hindernisse deshalb zu spät erkennen. Und bei unseren Handballern ist jetzt auch alles neu. Ab sofort heißt der Verein nämlich nicht mehr Handballsportverein Hamburg, sondern Handballclub Hamburg, also HCH. Ein neues Logo gibt's auch, nämlich mit einer roten Burg drauf. Das passt ja auch sehr gut zu Hamburg. Jetzt gerade steckt die Mannschaft noch in der Saisonvorbereitung. Am nächsten Mittwoch ist dann die Saisoneröffnung und das erste Spiel der neuen Saison ist dann Ende August.

0: Knapp 3 Wochen ist die Fußball-WM schon wieder vorbei, aber der Ball rollt trotzdem schon wieder. 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Die einen vermissen die WM schon, viele andere genießen endlich die fußballfreie Zeit. Für euch schlechte News, die ist jetzt vorbei. Der Ball rollt wieder und Kollegin Annika hat den Überblick. Was geht dieses Wochenende denn so?
1: Yes, denn es gibt 3 Dinge, die ihr als Fußballfans auf dem Schirm haben müsst. Erstens, die 2. Bundesliga der Männer startet endlich wieder und los geht's heute direkt mit einem Topspiel: VfL Bochum gegen Hertha BSC. Mhm. Zweitens, gerade ist Frauen-Afrika-Cup in Marokko und da geht's jetzt ans Eingemachte. Am Samstag und Sonntag stehen da die Viertelfinals an. Und drittens, in England wird schon der erste Titel der Saison vergeben. Im Wembley-Stadion steigt am Sonntag der FA Community Shield, wo die Meister aus dem Vorjahr, also Arsenal, gegen die Pokalsieger aus dem Vorjahr, Manchester City, antreten. Also, Fußballfans haben dieses Wochenende endlich wieder genug zu schauen.
0: Hey, richtig gut. Und für alle, die keine Fußballfans sind, die haben gerade den Fernseher zurückerobert und müssen jetzt schon wieder drum kämpfen.
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Ich hoffe, dass ihr gerade im Auto sitzt. Der nächste Song hat für mich richtig Passenger Princess Vibes. Also richtig gut zum im Auto sitzen als Beifahrerin und dann aufdrehen, laut mitsingen. Aber auch wenn ihr nicht im Auto sitzt oder ihr sitzt am Steuer, perfekter Sound jetzt für ein bisschen Vibe. Vanessa Carlton mit 8000 Miles. 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
1: 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Freitag, Mittag, 12 Uhr, ich bin Armani, wir gehen rein. Gute Musik in 10 Minuten, Flow mit ihrer neuen Single, jetzt Paul Monkey mit Au.

0: Heute ist wieder Freitag, heute wieder richtig.
1: Vor allem, weil es neue Musik gibt, ne? Energy, New Hits Friday. Neue Tracks gibt's freitags immer. Heute Alex Warren, Fastboy, Christos Sarandi, hört ihr alle im Energy New Hits Friday Podcast. Wir machen jetzt weiter mit einem Trio aus England, die Girl Group Flow. Die hatten 2022 ihren Durchbruch und jetzt gibt's ihre brandneue Single Cry Ugly. 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
1: 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Die Open-Air-Kinos in Hamburg, die müsst ihr in diesem Sommer noch besuchen.
2: Ja, es geht heute Abend richtig nice los im Open-Air-Schanzenkino im Schanzenpark direkt. Da gibt es zwei Filme. Einmal In the Grey, das ist so ein Action-Thriller mit einer sehr niceen Besetzung. Wer mehr Lust hat auf eine Extrawurst, kein Problem, die läuft auch um 21.45 Uhr. Für alle, die den Wortwitz jetzt nicht verstanden haben, das ist so diese deutsche Komödie.
1: Ach, der Film?

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1: ja,
0: so.
1: Der Film heißt so.
2: Das habe ich auch nicht verstanden.
3: Und das gibt's Montag.
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13: Es ist kurz vor 12:30 Uhr, euch einen schönen Freitag, der Finn hier, und wir gucken einmal, wie das Wetter heute noch so wird. Aktuell haben wir 19 Grad, die Sonne ist noch nicht so richtig mit dabei, die soll aber wohl noch rauskommen und ja, das bei maximal 20 Grad. Also so viel wärmer wird es heute nicht mehr. Wir können mal aufs Wochenende gucken, da wird es auch ein bisschen wärmer. Morgen kriegen wir bis zu 24 Grad und der Sonntag wieder richtig heiß mit Temperaturen von 31 Grad und ganz viel Sonne. Dann rüber auf die Straßen, da ist dann doch ein bisschen was los. Vorsicht erstmal auf der A7 Hannover Richtung Hamburg, zwischen Haus und bei das Hof steht ein kaputtes Auto. Dann geht's weiter mit den Staus. A1 Hamburg Richtung Bremen. Da steht ihr 9 Kilometer ab Harburg. Da gab es nämlich einen Unfall vor der Baustelle. In der Gegenrichtung 5 Kilometer Stau ab Billstedt. Darüber auf die A7 Flensburg Richtung Hamburg. 9 Kilometer steht ihr da ab Schnelsen und in der Gegenrichtung 4 Kilometer Stau ab Hausbruch. Und wenn ihr noch mehr gesehen habt, dann natürlich gerne her damit. Schickt mir eine WhatsApp-Nachricht drüber oder ruft kurz durch. Die Nummer ist die 040 48 001 97 1. Da, wo es geht, euch also eine gute Fahrt. Und dann reden wir jetzt noch über alles, was in Hamburg wichtig ist. Und da gibt es bei uns immer mehr Unfälle mit Linienbussen. Im letzten Jahr waren Busse nämlich in mehr als 2700 Unfällen verwickelt. Und das sind rund 70% mehr als noch vor 10 Jahren. Laut Polizei liegt das vor allem daran, dass auf Hamburgs Straßen immer mehr los ist. Also da sind Busse unterwegs, Fahrräder und E-Roller. Es wird also einfach immer enger. In den meisten Fällen passieren die Unfälle übrigens beim Spurwechsel. Und in 70% der Fälle sind die Busfahrerinnen und Busfahrer auch selbst schuld an den Unfällen. Ja, und dann muss Meta wieder mal eine hohe Geldstrafe zahlen. Ein Gericht in den USA hat den Konzern jetzt nämlich zu einer Strafe von mehr als einer halben Milliarde Dollar verurteilt. Es geht um den Vorwurf, dass Facebook, Instagram und WhatsApp Kinder nicht ausreichend schützen und abhängig machen. Meta will jetzt aber gegen das Urteil vorgehen. Und wer an diesem Wochenende mit dem Auto unterwegs ist, der sollte am besten etwas mehr Zeit einplanen. Der ADAC rechnet bei uns in Hamburg nämlich mit besonders vielen Staus. Überall in Deutschland sind jetzt nämlich Ferien und da treffen der Anreise- und Rückreiseverkehr aufeinander. Vor allem heute und Sonntagnachmittag soll es laut ADAC richtig voll werden.

Stellt euch mal vor, ja, ihr seid frisch verliebt und euer Crush hat eine Sache nicht. Und zwar Fehler. 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Genau darum geht's nämlich in diesem Banger hier.

0: Ist ja auch ein richtig süßer Text, denn wenn ihn seine Traumfrau fragt, was er am meisten an ihr liebt, ist seine Antwort klar. Todo de ti. Alles an dir. Sie riecht gut, sie küsst gut, ihr Lippenstift sieht richtig gut aus. Er liebt sie von der Chanel-Brieftasche bis zum Kokosnuss-Shampoo. Zumindest singt er es so. 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

Wann habt ihr euch das letzte Mal gedacht, ja, genau das ist es. Das ist das wahre Leben. Für Energy Star Ray Dalton ist dieser Moment beständig, denn er lebt sein High. Tolle Momente, tolle Musik und das passt auch jetzt zu seinem nächsten Track. Den hören wir jetzt. Go That High, Energy's an, immer die besten neuen Hits.

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3: 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Radio Number 1. 13 Uhr Freitagnachmittag mit mir, Armani. Wir gehen rein. In 10 Minuten hören wir Oliver Heldens. Jetzt erstmal Teddy Swims mit Mr. Know-It-All.

Wenn dieser Mann an den Turntables steht, gibt's für die Tanzfläche nur eine Richtung. Steil nach oben. Er hat mit nicht mal 20 Jahren das Genre Future House im Alleingang neu definiert. Die Rede ist natürlich von Energy Star Oliver Heldens und wir hören jetzt seinen neuen Track IEU. 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
2: Schönen Freitag euch, es ist kurz vor halb zwei, der Finn hier. Wir gucken einmal, wie das Wetter heute noch so wird. Aktuell haben wir ja so 20 Grad, es sind einige Wolken am Himmel. Die Sonne soll am Nachmittag eigentlich nochmal kurz rauskommen. Regnen soll es auf jeden Fall heute nicht. Wir gucken mal auf das Wochenende. Morgen kriegen wir da bis zu 24 Grad. Der Sonntag wird wieder richtig.

richtig heiß mit Temperaturen von bis zu 31 Grad und volle Kanne Sonne. Dann geht's rüber auf die Straßen. Wir starten auf der A1 Lübeck Richtung Hamburg. Da steht hier 5 Kilometer ab Billstedt. Dann rüber auf die A7 Flensburg Richtung Hamburg. 9 Kilometer Stau ab Schnelsen und in der Gegenrichtung 4 Kilometer Stau ab Heimfeld. Und wenn ihr jetzt noch was gesehen habt, dann immer gerne her damit. Kurz eine WhatsApp-Sprachnachricht rüber schicken. Die Nummer dafür 040 48 001 7 und

Mal gerne her damit. Kurz eine WhatsApp-Sprachnachricht rüber schicken. Die Nummer dafür 040 48 001 97 1. Und dann reden wir jetzt noch über alles, was in Hamburg wichtig ist. Und da gibt's bei uns immer mehr Unfälle mit Linienbussen. Im letzten Jahr waren Busse nämlich in mehr als 2700 Unfällen verwickelt. Und das sind rund 70% mehr als noch vor 10 Jahren. Laut Polizei liegt das vor allem daran, dass auf Hamburgs Straßen immer mehr los ist. Also da sind Busse unterwegs, Fahrräder und E-Roller. Es wird also einfach immer enger. In den meisten Fällen passieren die Unfälle übrigens beim Spurwechsel. Und in 70% der Fälle sind die Busfahrerinnen und Busfahrer auch selbst schuld an den Unfällen. Ja, und dann muss Meta wieder mal eine hohe Geldstrafe zahlen. Ein Gericht in den USA hat den Konzern jetzt nämlich zu einer Strafe von mehr als einer halben Milliarde Dollar verurteilt. Es geht um den Vorwurf, dass Facebook, Instagram und WhatsApp Kinder nicht ausreichend schützen und abhängig machen. Meta will jetzt aber gegen das Urteil vorgehen. Und wer an diesem Wochenende mit dem Auto unterwegs ist, der sollte am besten etwas mehr Zeit einplanen. Der ADAC rechnet bei uns in Hamburg nämlich mit besonders vielen Staus. Überall in Deutschland sind jetzt nämlich Ferien und da treffen der Anreise- und Rückreiseverkehr aufeinander. Vor allem heute und Sonntagnachmittag soll es laut ADAC richtig voll werden.

0: ein Song, der diesen Sommer wirklich überall läuft. Und jetzt ist er der offizielle Sommerhit 2026. Energies an, immer die besten neuen Hits. Die Rede ist natürlich von Shakira und Burna Boy mit ihrem Track Die Die. Der Fußballsong zur WM steht seit Wochen ganz oben in den Charts, wurde schon millionenfach gestreamt und läuft nicht nur im Stadion, sondern auf TikTok, im Urlaub, auf jeder zweiten Sommerparty. Er läuft ständig überall. Und ob Die Die aber auch der Song wird, bei dem wir in 10 Jahren sagen, boah, weißt du noch, Sommer 2026? Werden wir sehen, aber die Chancen stehen nicht schlecht, weil hat Shakira ja schon mal geschafft. Wenn ihr an Sommer 2010 denkt und an die WM damals, woran denkt ihr dann? Samina, Mina, Waka, Waka, Deswegen, ich glaube, die Chancen stehen gut.
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Der nächste Künstler ist dafür bekannt, dass er Stadien weltweit in Minuten füllt. Ja? Der ist weltweit bekannt, war schon mit einer Boyband unterwegs, jetzt aber auch solo. Ein richtig geiler Künstler. Redet natürlich von Harry Styles und seinem Track Golden. Hören wir jetzt rein. 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

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Jeden Freitag gibt's neue Mucke. Das ist das Beste. Der Start ins Wochenende. Diese Woche mit Alex Warren, Fastboy, Crystal Sarandi habt ihr alle im Energy New Hits Friday Podcast und die Girl Group aus England, Flow. Die hören wir jetzt mit ihrer neuen Single Cry Ugly. 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
3: Ja, da gucken wir doch direkt mal aufs Wetter, würde ich sagen. Aktuell haben wir 20 Grad. Die Sonne, die, weiß ich auch nicht, die macht gerade eine Pause. Denn am Wochenende wird es richtig schön. Morgen kriegen wir bis zu 24 Grad. Der Sonntag heiß mit 30 Grad. Und dann ist die Sonne auch wieder mit am Start. Dann gucken wir, was auf den Straßen los ist. Wir starten auf der A1 Lübeck Richtung Hamburg. Da steht hier 5 Kilometer ab Billstedt. Dann rüber auf die A7 Flensburg Richtung Hamburg. 10 Kilometer Stau ab Schnellsen Nord. Und in der Gegenrichtung 3 Kilometer Stau ab Heimfeld wegen LKW-Bergungsarbeiten. Ja, und wenn ihr noch mehr gesehen habt, dann schickt mir noch gerne eine WhatsApp-Nachricht rüber oder ruft durch. Die Nummer ist die 040 48 001 97 1. Ja, da wo es geht, euch eine gute Fahrt und ansonsten haltet durch. Und dann quatschen wir jetzt noch über alles, was in Hamburg wichtig ist. Und da gibt's am Wochenende endlich wieder Fußball. Das war jetzt eine harte Zeit seit der WM, aber morgen startet dann endlich wieder die zweite Bundesliga. Mit dabei auch St. Pauli und da ist quasi alles neu. Mit Marcel Rapp gibt's einen neuen Trainer. David Nemeth ist nach dem Abgang von Jackson Irvine neuer Kapitän und das Stadion wurde auch zumindest mal zum Teil neu gemacht. Das Millerntor-Stadion hat in der Sommerpause nämlich einen rund 3 Millionen Euro teuren Umbau bekommen. Unter anderem mit einem modernisierten Businessbereich und einer neuen Beschallungsanlage. Für die Fans gibt es aber gute Nachrichten, die Ticketpreise bleiben nämlich gleich. Los geht's dann am Sonntag mit der neuen Saison und zwar gleich mit einem Heimspiel gegen Greuther Fürth. Ja, und dann hatte der ADFC ja gesagt, dass sie sich wünschen würden, wenn es am Deich hier bei uns in Hamburg ein Parkverbot für Autos geben würde. In den letzten Monaten kam es nämlich leider ziemlich häufig zu schweren Unfällen, weil Radfahrer ungebremst in parkende Autos gekracht

Die Innenbehörde lehnt ein Parkverbot jetzt aber ab. Sie sagt, die geparkten Autos seien gut sichtbar. Das Problem sei vielmehr, dass viele Rennradfahrer mit gesenktem Kopf unterwegs sind und Hindernisse deshalb zu spät erkennen. Und bei unseren Handballern ist jetzt auch alles neu. Ab sofort heißt der Verein nämlich nicht mehr Handballsportverein Hamburg, sondern Handballclub Hamburg, also HCH. Ein neues Logo gibt's auch, nämlich mit einer roten Burg drauf. Das passt ja auch

0: ein Song, der diesen Sommer wirklich überall läuft. Und jetzt ist er der offizielle Sommerhit 2026. 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Die Rede ist natürlich von Shakira und Burna Boy mit ihrem Track Die Die. Der Fußballsong zur WM steht seit Wochen ganz oben in den Charts, wurde schon millionenfach gestreamt und läuft nicht nur im Stadion, sondern auf TikTok, im Urlaub, auf jeder zweiten Sommerparty. Er läuft ständig überall. Und ob Die Die aber auch der Song wird, bei dem wir in 10 Jahren sagen, boah, weißt du noch, Sommer 2026? Werden wir sehen, aber die Chancen stehen nicht schlecht, weil hat Shakira ja schon mal geschafft. Wenn ihr an Sommer 2010 denkt und an die WM damals, woran denkt ihr dann? Samina, Mina, Waka, Waka, Deswegen, ich glaube, die Chancen stehen gut.
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manchmal braucht ein richtig guter Song nicht mehr als eine Akustikgitarre und eine gute Stimme. Das ist zumindest das Geheimrezept von Energy Star Milo, und zwar seit 2 Jahrzehnten. Und es funktioniert. Wir hören direkt rein. Hier ist Forever Young, Energies an, immer die besten neuen Hits.

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1: Hello, Happy Friday, ihr hört Energy mit mir, Emily. Nicht mehr lang, Leute, dann ist auch schon Feierabend. Vorher gibt's natürlich ganz viel Musik, gleich noch von Gracie Abrams und jetzt Bebe Rexha.

Energy Star Gracie Abrams hatte eine Zeit lang die Befürchtung, dass sie keine guten Songs mehr schreiben kann. Sie schreibt nämlich immer nur Songs, wenn sie traurig ist. Ja, jetzt ist sie in einer super glücklichen Beziehung mit Paul Mescal, hat aber jetzt auch realisiert, ey, ich kann auch glücklich sein und gute Musik schreiben. Das ist doch richtig schön. Wir hören sie jetzt mit Hit the Wall, immer die besten neuen Hits bei

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Hey!

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9: Gleich 3:30.
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9: Ich bin wirklich so schockiert, wie kalt es auf einmal geworden ist, oder Finn?
11: Ja, plötzlich, ne? Plötzlich haben wir 20 Grad.
9: Aus dem Nichts.
11: Ein Hin und Her hier gerade.
9: Ja, es ist auch total bewölkt, windig auch noch. Zum Glück bleibt es aber heute trocken und auch am Wochenende. Da sieht es auch schön aus. Es wird wieder wärmer morgen. Wir bekommen so 24 Grad. Am Sonntag dann sogar bis zu 30 Grad.
11: Krass.
9: Also dann wieder richtig heiß.
11: Richtig.
9: Rüber auf die Straßen, auf der A1 Lübeck Richtung Bremen. Da steht ihr 5 Kilometer im Stau ab Oeyendorf. Dann gehen wir mal rüber auf die A7 Flensburg Richtung Hamburg. Da steht ihr 9 Kilometer ab Schnelsen und auf der A7 Hannover Richtung Hamburg sind es 3 Kilometer ab Heimfeld. Wenn ihr noch was gesehen habt, dann schickt mir gerne eine WhatsApp oder ruft doch an 040 48 001 971. Das ist unsere Nummer. Kommt gut und sicher ans Ziel. Und dann geht's rüber zu Finn.
11: Ja, hallo.
9: Du hast alles, was in Hamburg heute wichtig ist. Und da gibt's am Wochenende endlich wieder Fußball bei uns in der Stadt.
11: Jawohl, am Sonntag geht's für St. Pauli endlich wieder los und da ist quasi alles neu. Neuer Trainer mit Marcel Rapp, neuer Kapitän nach dem Abgang von Jackson Irvine. Das übernimmt jetzt David Nemeth. Und das Stadion ist auch neu, also zumindest mal zum Teil. Da gab es nämlich einen Umbau für einen moderneren Businessbereich und auch einer neuen Beschallungsanlage. Was aber gleich bleibt, ist der Stil, wie St. Pauli Fußball spielen will. Das hat der Trainer Marcel Rapp gesagt.
12: Wir wollen schon so St. Pauli Fußball spielen. Ich glaube, die Leute sollen ins Stadion gehen und sollen sich identifizieren damit. Und das muss von uns kommen. Wir wissen, dass wir eine gute Unterstützung haben, aber wir müssen so spielen, dass die Leute auch stolz auf uns sein können.
11: Am Sonntag geht es dann los und zwar direkt mit einem Heimspiel. Um 13.30 Uhr empfängt St. Pauli dann Greuther Fürth. Ja, und dann will der Senat die Schulen bei uns in Hamburg besser vor Einbrechern schützen. Scheinbar ist das irgendwie gerade so ein Ding geworden. Seit Anfang des Jahres gab es nämlich schon mehr als 40 Einbruchsversuche. Da wurden dann unter anderem Laptops gestohlen und auch Klassenräume verwüstet. Deshalb sollen an besonders betroffenen Schulen jetzt mehr Alarmanlagen installiert werden und es soll auch Sicherheitsdienste geben. Und wenn ihr mal was sehen solltet, dann freut sich die Polizei natürlich über Hinweise. Und bei der Schwimm-EM in Paris gibt es die nächsten Medaillen für das deutsche Team und zwar für die Wasserspringer. Jaden Eickermann hat vom 10-Meter-Turm Silber gewonnen und Ole Rösler Bronze. Und das sind damit dann schon die Medaillen 9 und 10 für Deutschland. Würdest du dich trauen, vom 10er zu springen, Emily?
9: Nein, natürlich nicht.
11: Ich bin einmal runtergesprungen, habe mir gefühlt fast den
9: Fall.
11: Fuß gebrochen, irgendwie, weil man da so komisch aufkommt. Es ist schon echt krass, was die drauf haben. Ne?
9: Ja, also Turmspringen, ich habe total Respekt davor.
11: Ja,
9: nee,
11: definitiv.
9: Finde ich, geht nicht. Nein,
11: geht gar nicht.
9: Olivia Dean haben wir jetzt.

0: Energy läuft für euch am Freitag. Immer die besten neuen Hits. So, Pascal auch mit im Studio.
1: Hello.
0: Moin. Ich habe nämlich eine Storytime. Mir ist was Peinliches passiert.
1: Ja.
0: Es war peinlich. Es war, weiß nicht, vor ein paar Tagen, 22 Uhr. Ich war mit Freunden und wir wollten alle zum Dönerladen und wollten was essen. Aber wir sind alle unterschiedlich dahin gekommen. Und dann habe ich halt in unsere Gruppe, also ich dachte, ich hätte in unsere Gruppe geschrieben, hey, sind da und da. Ich habe aber gar nicht in meine Freundesgruppe geschrieben. Nein, ich habe in unsere Energy-Gruppe geschrieben, in die Mods-Gruppe. Und keiner hat geantwortet. Am nächsten Tag kam Pascal zu mir. Emily, was war das?
1: Ich bin völlig verknautscht, wach geworden morgens. Denke, bist du eigentlich bescheuert? Hast du einen Fiebertraum? Was steht da für eine Nachricht drauf, Mann?
0: Emily, was sollte das gerade gestern eigentlich? Ich so, was meinst du? Ja, deine Nachricht in unsere Gruppe. Ich so, nee, was für eine Nachricht? Ich habe total Panik bekommen. Ja, ich habe Schere.
1: Schere, wie man heutzutage sagt.
0: Ich habe in die falsche Gruppe geschrieben.
1: Du, das war ja keine schlimme Nachricht. Du hast ja nur gesagt, wo ihr euch gerade befindet.
0: Eben.
1: Um 22:30 an einem Mittwoch oder sowas.
0: Das ist total
1: Gibt Schlimmeres, sage ich
0: mal. Aber du hast jetzt einen Tipp für mich, wie ich sowas vermeiden kann.
1: Ja, ich habe immer ein bisschen Angst. Also wenn ich so an so einem Wochenende abends mit Freunden zusammensitze, vielleicht das ein oder andere Kühlgetränk schon getrunken habe, natürlich antialkoholisch, dann werde ich so kontaktfreudig häufig.
0: Mhm.
1: So, und dann schreibe ich immer allen möglichen Leuten.
0: Ja?
1: Und dazu ist es wirklich schon so ganz Cringe-Situationen gekommen, dass ich meinem ehemaligen Chef geschrieben habe und so weiter. Ganz, ganz furchtbar. Und deswegen habe ich jetzt Folgendes gemacht. Ich habe bei mir auf WhatsApp verschiedene Farben eingerichtet. Roter Hintergrund bei Chats heißt zum Beispiel, niemals schreiben.
0: Niemals.
1: Auch nicht, wenn du besoffen bist.
0: Vor allem Samstagabend
1: nicht, wenn da rot steht. Da haben wir was bei gedacht. Grüne Chats sind meine closesten Freunde, wo ich gesagt habe, okay, Pascal, wenn du es nicht unterdrücken kannst, wenn du Leuten schreiben musst, dann schreib denen. Das ist egal. Die haben es morgen wieder vergessen. So, und deswegen habe ich das dann gegliedert. Und es gibt dann halt die ganz normalen, standardmäßigen in beige.
0: Mhm.
1: Das ist so, ja, also es ist jetzt kein Drama, aber es wäre schon cringe.
0: Okay, aber das ist richtig schlau.
1: Ja.
0: Und das,
1: ich
0: höre das
1: nicht
0: auch
1: dran.
0: Zum ersten Mal. Achso, okay, ja.
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Energy ist an mit mir, Emily. Ja, das Hamburger Wetter spielt gerade nicht so mit. Wir haben jetzt nicht so wirklich Sommer-Vibes hier. Aber mit dem Song hier habt ihr direkt Sommer-Feelings. Hier ist Weezer mit Island in the Sun.

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1: Gleich im Energy New Hits Friday. Musik von einer ganz, ganz, ganz tollen Band. Hören wir gleich rein. Vorher gibt's noch Taylor Swift mit Elizabeth Taylor. 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

Energies an und jetzt gibt's brandneue Musik. Energy, New Hits Friday. Happy Album Release Day und ja, da hat die Band Girlband Flow auf jeden Fall zu feiern. Die haben ihr zweites Album Therapy in the Club rausgebracht. Mit dabei auch diese Nummer hier. Yes, Leak It lieben wir ja sowieso hier schon bei Energy. Die nächste Single lieben wir auch, die heißt Cry Ugly. Hören wir jetzt bei Energy immer die besten neuen Hits.

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1: 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Gleich halb fünf.
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1: Es ist wirklich

0: so viel kälter als die letzten Tage bei uns in Hamburg. Wir haben 20 Grad, es ist auch windig, bewölkt, manchmal zeigt sich auch die Sonne und so bleibt es jetzt auch für den Rest des Tages. Es bleibt auch zum Glück trocken. Am Wochenende, da wird es aber viel schöner. Morgen auch ein Ticken wärmer, 24 Grad bekommen wir maximal. Am Sonntag dann sogar bis zu 30 Grad. Rüber auf die Straßen, Vorsicht bitte, auf der B75 stadtauswärts zwischen Kornweide und Neuland, da ist ein Fahrradfahrer unterwegs. Dann habe ich noch eine Staumeldung auf der A1 Lübeck Richtung Bremen. 8 Kilometer sind es da, ab Billstedt. Auf der A7 Flensburg Richtung Hamburg sind es 9 Kilometer ab Schnelsen. Und dann habe ich noch eine Staumeldung auf der A7 Hannover Richtung Flensburg. 6 Kilometer steht ihr da, ab Hausbruch. Wenn ihr noch was gesehen habt, schickt mir gerne eine WhatsApp oder ruft auch an 040 48 001 971. Kommt gut und sicher ans Ziel. Dann geht's rüber zu Finn. Du bringst uns einmal auf den neuesten Stand, was in Hamburg so los ist. Und da werden bei uns in der Stadt noch dringend Leute für ein FSJ gesucht.
1: Ja, also wenn ihr nach dem Abi jetzt noch nicht so richtig wisst, was ihr machen wollt, so ein FSJ oder auch im Bundesfreiwilligendienst ist eine super Sache. Und da gibt's bei uns in Hamburg auch noch einige freie Plätze. Nämlich unter anderem in Kitas, Schulen, Krankenhäusern, Seniorenheimen und Einrichtungen für Menschen mit Behinderungen, aber zum Beispiel auch in Sportvereinen. Die Verbände sagen, dass man auch jetzt noch kurzfristig einsteigen kann. Für so ein FSJ gibt es auch ein kleines Taschengeld von knapp 700 Euro im Monat. Ja, und dann macht die extreme Trockenheit den Transport auf dem Rhein und der Donau gerade richtig schwierig. Verkehrsminister Bilger will da deswegen jetzt auch was machen. Für wichtige Sachen könnten Lkw dann auch sonntags fahren dürfen und es soll auch mehr mit der Bahn transportiert werden. Die Pegel sind nämlich weiter extrem niedrig, besonders die Donau ist davon stark betroffen. Und unser stärkster Handballverein in Hamburg hat einen neuen Namen. Ab sofort heißt der Verein nämlich nicht mehr HSVH, also Handballsportverein Hamburg, sondern Handballclub Hamburg, also HCH. Ein neues Logo wurde auch noch direkt gemacht. Passend zu Hamburg ist da jetzt eine rote Burg zu sehen. Am kommenden Mittwoch ist dann die Saisoneröffnung und das erste Spiel der neuen Saison ist dann Ende August.
0: Dankeschön, Finn. Gleich gibt es Emilys Tea Time. Ich erzähle euch, was bei unseren Energy Stars diese Woche so los war. Wir reden über den Sommer des Jahres. Wir reden über Ariana Grande und ihre Pause. Und Leute, es gibt ganz, ganz tolle News über neue Musik von Energy Star Rihanna. Gleich vorher.

0: Energy ist an mit mir, Emily. Schönen Freitagnachmittag. Gleich habt ihr es geschafft. Gleich Feierabend und dann noch endlich Wochenende. Bevor das aber losgeht, besprechen wir nochmal, was bei unseren Energy Stars so abging.
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0: Der Sommerhit des Jahres wurde jetzt gekürt und es ist... Die Die von Shakira und Burna Boy. Ja, der WM-Song, den wir diesen Sommer wirklich überall gehört haben. Absolut verdient. Seit 5 Wochen steht er nämlich auf Platz 1 der deutschen offiziellen Single-Charts und wurde allein in Deutschland schon über 60 Millionen Mal gestreamt. Dann kleiner Schock für alle Ariana Grande-Fans. Die Sängerin hat ja angekündigt, dass sie nach ihrer aktuellen Tour erstmal eine längere Pause machen wird. Viele dachten sofort, es hätte mit den vielen Hasskommentaren über ihren Körper zu tun. Auf einem Konzert hat Ariana aber klargestellt, dass sie diese Pause schon länger geplant hat. Und ganz ehrlich, hat sie auch absolut verdient. Und Leute, jetzt gibt es mal richtig, richtig gute News für alle Rihanna-Fans. Jetzt quasi Insider-Infos bekommen über neue Musik. Ihr Partner A$AP Rocky hat jetzt in einem Podcast verraten, dass Rihanna tatsächlich wieder im Studio ist und an neuer Musik arbeitet. Oh mein Gott, ich bin sowas von ready für ein neues Rihanna-Album. Ich habe richtig Bock. Das war's von mir. Nächstes Mal bekommt ihr auch wieder ganz viel Tee bei Emily's Tea Time.
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Energy ist an. Wir machen weiter mit Somba, der heute auf TikTok gezeigt hat, was es bei ihm zum Abendessen gab. Naja, so richtig gekocht hat er aber nicht. Es gab einfach Mac and Cheese, also so TK Mac and Cheese. Es sah wirklich richtig, richtig eklig aus. Ich dachte mir so, nee, das kannst du doch nicht essen. Aber Somba meinte auch selbst, Leute, ich kann einfach nicht kochen. Wenigstens kann er aber gut singen. 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

Dinge loszulassen ist oft ja viel schwerer, als an ihnen festzuhalten. Und genau darum geht's auch in The Art of Letting Go von Energy Star Austies. Ich würde aber jetzt sagen, wir lassen jetzt einfach mal den ganzen Arbeitsstress der Woche los, lehnen uns zurück und genießen die Musik. Hier gibt's Austies für euch. 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
5: 19 Grad haben wir, es ist bewölkt, auch sehr windig und die Sonne, die zeigt sich ab und zu mal, aber trotzdem ist heute schon ein ziemlich kalter Tag, also kälter als die letzten paar Tage. Zum Glück wird es aber am Wochenende schön warm. Morgen bekommen wir bis zu 24 Grad, dazu auch noch ein Mix aus Sonne und Wolken. Sonntag dann sogar bis zu 30 Grad. Dann gehen wir mal rüber auf die Straßen. Vorsicht bitte auf der A1 Bremen Richtung Hamburg. Zwischen dem Maschner Kreuz und Harburg liegen Gegenstände auf der Straße. Dann auf der A25 Richtung Geesthacht. Zwischen dem Dreieck Südost und Neu-Alamöe West. Da steht ein kaputtes Fahrzeug auf der Straße. Dort also aufpassen. Und dann habe ich auch noch ein paar Staumeldungen für euch. Auf der A1 Lübeck Richtung Bremen steht hier 8 Kilometer, Ampel steht. Auf der A7 Flensburg Richtung Hamburg sind es 10 Kilometer ab dem Dreieck Nordwest. Und auf der A7 Hannover Richtung Flensburg steht ihr 6 Kilometer im Stau ab Hausbruch. Wenn ihr noch was gesehen habt, schickt mir gerne eine WhatsApp oder ruft auch an 040 48 001 971. Das ist unsere Nummer. Dann geht's rüber zu Finn. Du hast alles, was in Hamburg heute wichtig ist. Und da gibt's jetzt am Wochenende endlich wieder Fußball bei uns in der Stadt.
7: Jawohl, am Sonntag geht's endlich wieder für St. Pauli los. Und da ist quasi alles neu. Neuer Trainer mit Marcel Rapp, neuer Kapitän nach dem Abgang von Jackson Irvine. Das übernimmt jetzt David Nemeth. Und das Stadion ist auch neu, also zumindest mal zum Teil. Da gab's nämlich einen Umbau für einen moderneren Businessbereich und einer neuen Beschallungsanlage. Was aber gleich bleibt, ist der Stil, wie St. Pauli Fußball spielen will, hat der Trainer Marcel Rapp gesagt.
8: Wir wollen schon so St. Pauli Fußball spielen. Ich glaube, die Leute sollen ins Stadion gehen und sollen sich identifizieren damit. Und das muss von uns kommen. Wir wissen, dass wir eine gute Unterstützung haben, aber wir müssen so spielen, dass die Leute auch stolz auf uns sein können.
7: Am Sonntag geht es dann also los, und zwar direkt mit einem Heimspiel. Um 13.30 Uhr geht es dann gegen Greuther Fürth. Ja, und dann will der Senat die Schulen bei uns in Hamburg besser vor Einbrechern schützen. Das ist nämlich gerade so ein Ding geworden scheinbar. Seit Anfang des Jahres gab es nämlich schon mehr als 40 Einbruchsversuche. Da wurden dann unter anderem Laptops gestohlen und Klassenräume verwüstet. Deshalb sollen an besonders betroffenen Schulen jetzt auch mehr Alarmanlagen installiert werden und es soll auch Sicherheitsdienste geben. Und wenn ihr mal was sehen solltet, dann freut sich die Polizei über Hinweise. Und bei der Schwimm-EM in Paris gibt's die nächsten Medaillen für das deutsche Team. Und zwar für die Wasserspringer. Jaden Eickermann hat vom 10-Meter-Turm Silber gewonnen und Ole Rösler Bronze. Das sind dann damit schon die Medaillen 9 und 10 für Deutschland.
5: Dankeschön, Finn. Und hier geht's weiter mit ganz viel Musik. Heute brandneues Album rausgekommen von Flo. Da hören wir gleich die Single Leak It. Vorher auch noch Milo und jetzt gibt's Harrison, All the Things She Said, für alle Heated Rivalry-Fans der perfekte Song.

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1: Energy läuft bei euch mit mir, Emily. Immer die besten neuen Hits. So, es gibt also eine Sache, die müsst ihr über mich wissen. Ich habe nämlich eine richtige Telefonphobie. Es klingt verrückt, aber ich hasse es zu telefonieren. Egal, ob mit Freunden oder auf der Arbeit oder am schlimmsten, wenn ich beim Arzt anrufen muss. Oh Gott, ich kann das gar nicht. Geht überhaupt nicht. Auf unserem Instagram-Kanal, Energy Hamburg heißen wir da, habe ich euch auch gefragt, wie sieht es bei euch denn aus? Habt ihr auch so eine Telefonphobie? Das Ergebnis, echt spannend. 50% sagen, ja, ich habe Angst vom Telefonieren und die anderen 50% sagen, nee, überhaupt nicht. Aber woher kommt diese Angst eigentlich? Darüber habe ich mit der Hamburger Psychologin Jessica Mentrup gesprochen.
2: Viele Menschen haben beim Telefonieren Angst vor der direkten Reaktion ihres Gegenübers. Mhm. Denn wenn wir schreiben, haben wir mehr Zeit nachzudenken, unsere Antwort zu überarbeiten. Voll. Und das fällt natürlich beim Telefonieren komplett weg. Gleichzeitig ist es so, dass wir beim Telefonat keine Mimik und keine Körpersprache sehen können. Und dadurch entstehen Informationslücken, die wir dann selbst mit Interpretation oder auch mit Befürchtungen füllen. Mhm. Oh Gott, was denkt der jetzt über mich? Und war ich gut genug zum Beispiel? Und genau diese Unsicherheit kann dann zusätzlichen Stress auslösen.
1: Spannend, oder? Danke dir auf jeden Fall. Und später sprechen wir auch nochmal darüber, was man gegen diese Angst eigentlich tun kann. Also, wenn ihr Team, ich hasse es, zu telefonieren seid, dann bleibt auf jeden Fall dran. Jetzt gibt's erstmal die 10 Hits am Stück.
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Energy ist an mit mir, Emily. Schönen Freitagabend und natürlich auch Happy Weekend. Wir machen weiter mit Energy Star Khaled. Ich liebe es ja, wenn er mit verschiedenen DJs zusammenarbeitet. Er kann das einfach auch so gut. Es klingt jedes Mal mega. Dieser Song hier auch.

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Heute natürlich ganz viel neue Musik rausgekommen. Unter anderem von Sam Smith, Fastboy, Alex Warren. Hört ihr natürlich alles im Energy New Hits Friday Podcast. Überall, wo es Podcasts gibt. Jetzt gibt es aber erstmal die brandneue Nummer von Flo. Die haben heute ihr zweites Studioalbum rausgebracht. Therapy in the Club. Ich lieb's total. Schreit einfach nach Girlband. Bisschen Destiny's Child 2000er Vibes. Wir hören jetzt Cry Ugly bei Energy. 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

0: willkommen. Freitagabend, Energy ist an. Immer die besten Hits.
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0: Jeden Tag gibt es ja bei Energy am Morgen Fakt oder Fake. Es gibt eine Behauptung und ihr müsst erraten, ist es ein Fakt oder ein Fake. Ich möchte es aber jetzt auch mal am Nachmittag spielen. Ich habe immer so viel Spaß und mit dabei ist auch Kollegin Emily.
2: Hello.
0: Wir sind quasi heute Emily hoch zwei, weil wir beide Emily heißen. Das ist toll. Meine Behauptung passt auch ein bisschen zu unserem Namen. Meine Behauptung ist nämlich, der am häufigsten genutzte Buchstabe in der deutschen Sprache ist E.
2: Ah. Okay, crazy. Ja, also dass es ein Vokal ist, das glaube ich auf jeden Fall.
0: Ja.
2: Und wenn ich so überlege, ja, das E kommt schon echt in vielen Wörtern vor. Also A könnte ich mir vielleicht auch noch vorstellen.
0: Dachte ich auch, ja.
2: Ah nee, ich glaube, ja, E könnte ich mir schon vorstellen. Okay. Ich sage es ein Fakt.
0: Okay. Der am häufigsten genutzte Buchstabe in der deutschen Sprache ist E. Das ist ein
3: Fakt.
0: Du hast recht. Ich meine, also jetzt fallen mir natürlich gerade keine ein.
2: Same.
0: Emil, Emily.
2: Das war's. Ich bin mir gerade gar keine mehr ein.
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1: Es ist 18.27 Uhr.
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1: Und wir haben 19 Grad bei uns in Hamburg. Auch ja, recht windig, also ein bisschen kühler als sonst und bewölkt. Die Sonne zeigt sich auch aber immer noch immer mal wieder und so bleibt es jetzt auch für die nächsten paar Stunden. Am Wochenende sieht es aber ziemlich gut aus. Es wird wieder sehr, sehr sommerlich. Morgen bekommen wir maximal 24 Grad, ganz viel Sonne dazu. Am Sonntag sogar bis zu 30 Grad. Rüber auf die Straßen, da habe ich ein paar Staumeldungen für euch. Fangen wir an auf der A1. Da ist gerade noch eine Meldung gekommen. Vorsicht bitte auf der A7, Hamburg Richtung Flensburg, zwischen Stellingen und Schnelsen Nord. Da ist Gefahr durch ein langsames Fahrzeug. Da also aufpassen. Jetzt kommen wir zu den Staus. Auf der A1, Lübeck Richtung Bremen, steht ihr 6 Kilometer im Stau ab Morfleet. Rüber auf die A7, Flensburg Richtung Hamburg. 5 Kilometer sind es da ab Stellingen. Und gegenüber auf der A7, Hannover Richtung Flensburg. Da steht ihr 2 Kilometer im Stau ab Waltershof. Wenn ihr noch was gesehen habt, dann schickt mir gerne eine WhatsApp oder ruft doch an 040 48 001 971. Das ist unsere Nummer. Kommt gut und sicher ans Ziel. So, dann machen wir weiter mit Finn. Du bringst uns einmal auf den neuesten Stand, was in Hamburg so los ist. Und da werden bei uns in der Stadt noch dringend Leute für ein FSJ gesucht.
3: Ja, also wenn ihr nach dem Abi jetzt noch nicht so richtig wisst, was ihr machen wollt, so ein FSJ oder auch im Bundesfreiwilligendienst ist eine super Sache. Und da gibt es bei uns in Hamburg auch noch einige freie Plätze. Nämlich unter anderem in Kitas, Schulen, Krankenhäusern, Seniorenheimen und Einrichtungen für Menschen mit Behinderungen, aber zum Beispiel auch in Sportvereinen. Die Verbände sagen, dass man auch jetzt noch kurzfristig einsteigen kann. Für so ein FSJ gibt es auch ein kleines Taschengeld von knapp 700 Euro im Monat. Ja, und dann macht die extreme Trockenheit den Transport auf dem Rhein und der Donau gerade richtig schwierig. Verkehrsminister Bilger will da deswegen jetzt auch was machen. Für wichtige Sachen könnten Lkw dann auch sonntags fahren dürfen und es soll auch mehr mit der Bahn transportiert werden. Die Pegel sind nämlich weiter extrem niedrig, besonders die Donau ist davon stark betroffen. Und unser stärkster Handballverein in Hamburg hat einen neuen Namen. Ab sofort heißt der Verein nämlich nicht mehr HSVH, also Handballsportverein Hamburg, sondern Handballclub Hamburg, also HCH. Ein neues Logo wurde auch noch direkt gemacht. Passend zu Hamburg ist da jetzt eine rote Burg zu sehen. Am kommenden Mittwoch ist dann die Saisoneröffnung und das erste Spiel der neuen Saison ist dann Ende August.
1: Schön, freuen wir uns schon sehr. Danke dir, Finn. Und jetzt geht's weiter mit ganz viel Musik. The Bowser habe ich mit Magnetic gleich in der Energy Playlist. Vorher auch noch Bruno Mars und jetzt gibt's Pam Monkey mit Augazi.

0: schönen Freitagabend. Energy ist an, immer die besten neuen Hits mit mir, Emily. Ich habe euch vorhin ja erzählt, dass ich eine richtige Telefonangst habe. Ja, ich bin 25 Jahre alt, Radiomoderatorin, total extrovertiert, liebe es zu reden, aber ich hasse es trotzdem zu telefonieren. Um meine Angst aber jetzt mal besser zu verstehen, vielleicht auch mal zu überwinden, habe ich mit der Hamburger Psychologin Jessica Mentrup gesprochen. Jessica, jetzt erstmal ganz grundsätzlich, kann man eine Telefonangst überhaupt überwinden?
1: Ja, unbedingt. Telefonangst lässt sich in den meisten Fällen deutlich reduzieren oder sogar ganz überwinden. Ich sage mal, just do it. Es ist entscheidend, die angstauslösenden Situationen nicht dauerhaft zu vermeiden. Ja. Und mit kleinen regelmäßigen Schritten, Step by Step, bekommen wir wieder das Vertrauen in uns und unsere eigenen Fähigkeiten. Und die Angst verliert ihre Bedeutung.
0: Okay, jetzt bin ich auch motiviert, das zu überwinden, aber trotzdem stresst mich das total. Was kann ich denn konkret tun, um mich vor einem Telefonat zu beruhigen?
1: Für ganz Mutige, stell dich vor den Spiegel, lächel dich an und sage dir, ich bin erwachsen, ich kann das Telefonat führen. Ja. Es muss nicht perfekt sein, aber ich kann das.

0: Wir sollten uns die wichtigsten Punkte kurz notieren. Das gibt uns die Sicherheit, den roten Faden zu behalten und wir können bei Bedarf einfach auf diesen Zettel gucken. Und wir sollten uns beim Telefonieren hinstellen, damit wir besser atmen können und mehr Selbstvertrauen aufbauen.
1: Okay, das sind richtig gute Tipps. Danke, Jessica. Ich muss tatsächlich auch noch zum Zahnarzt, werde ich also auf jeden Fall verwenden. Und hier gibt es jetzt gleich die 10 Hits am Stück bei Energy.
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Der Countdown läuft, Leute. Noch ein paar Wochen, bis wir das neue Album von Energy Star Alex Warren bekommen. Heute kam auch schon die nächste Single raus. Vorher hören wir aber noch Passenger. Bei Energy immer die besten neuen Hits. Schönen Freitagabend.

0: 19 Uhr ist es, das sind eure 10 Hits am Stück.
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0: Ich bin Sammy, wir verbringen jetzt noch die letzte Stunde gemeinsam. Das gleich mit neuer Musik von Delta Goodrem. Und jetzt Kygo, Save My Love.

Bevor Energy Star Delta Goodrem Sängerin war, 2000er Pop-Ikone, war die Sängerin tatsächlich auch Schauspielerin in der australischen Soap Neighbours. Kennen vielleicht einige von euch. Wir hören sie jetzt mit Hologram, immer die besten Hits.

0: Energy ist an und jetzt gibt's eine Portion gute Laune.
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0: Vor allem richtig, richtig gute News für alle Rihanna-Fans. Ja, es gibt jetzt nämlich Insider-Infos, kann man so sagen. A$AP Rocky, der Freund / Partner von Rihanna, hat jetzt nämlich in einem Podcast verraten, dass Rihanna tatsächlich wieder im Studio ist. Oh mein Gott. Und ja, wohl an neuer Musik arbeitet. Leute, ist es jetzt endlich soweit? Nach 10 Jahren bekommen wir endlich wieder neue Rihanna-Musik, ein neues Rihanna-Album. Ich bin auf jeden Fall sowas von ready und hoffe, dass es auch ganz, ganz bald schon passiert. Und mehr Good News hört ihr natürlich nächste Woche wieder auf eurem Weg zur Arbeit um 7:10 und 8:50 bei Energy am Morgen.
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0: Gleich 7:30.
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0: Wir haben 19 Grad in Hamburg. Es ist bewölkt, nicht mehr so windig wie den ganzen Tag, aber trotzdem ein bisschen kühler als die letzten Tage. Das ist ja nicht so schön. Fand ich ein bisschen komisch heute, wenn ich euch ehrlich bin. Aber zum Glück wird es am Wochenende ein bisschen wärmer, ein bisschen sommerlicher. Morgen zum Beispiel 24 Grad, ganz viel Sonne. Und am Sonntag, dann wird es sogar richtig heiß. Da bekommen wir bis zu 30 Grad. Rüber auf die Straßen. Hier habe ich gute Nachrichten für euch. Nichts los. Ihr habt freie Fahrt. Wenn ihr aber was gesehen habt. Ah, ich habe was gesehen. Guck mal, gerade ist was reingekommen. Auf der A7 Flensburg Richtung Hamburg. Da steht ihr 3 Kilometer im Stau ab Volkspark. So, jetzt habe ich aber nichts mehr. Wenn ihr aber was gesehen habt, schickt mir gerne eine WhatsApp oder ruft an 040 48 001 971. Das ist unsere Nummer. Kommt gut und sicher ans Ziel. Dann geht's rüber zu Finn. Du hast alles, was in Hamburg heute wichtig ist. Und da gibt's am Wochenende endlich wieder Fußball bei uns in der Stadt.
7: Jawohl, am Sonntag geht's endlich wieder für St. Pauli los. Und da ist quasi alles neu. Neuer Trainer mit Marcel Rapp, neuer Kapitän nach dem Abgang von Jackson Irvine. Das übernimmt jetzt David Nemeth. Und das Stadion ist auch neu, also zumindest mal zum Teil. Da gab es nämlich einen Umbau für einen moderneren Businessbereich und einer neuen Beschallungsanlage. Was aber gleich bleibt, ist der Stil, wie St. Pauli Fußball spielen will, hat der Trainer Marcel Rapp.

0: abgesagt.
1: Wir wollen schon so St. Pauli-Fußball spielen. Ich glaube, die Leute sollen ins Stadion gehen und sollen sich identifizieren damit. Und das muss von uns kommen. Wir wissen, dass wir eine gute Unterstützung haben, aber wir müssen so spielen, dass die Leute auch stolz auf uns sein können.
2: Am Sonntag geht es dann also los, und zwar direkt mit einem Heimspiel. Um 13.30 Uhr geht es dann gegen Greuther Fürth. Ja, und dann will der Senat die Schulen bei uns in Hamburg besser vor Einbrechern schützen. Das ist nämlich gerade so ein Ding geworden scheinbar. Seit Anfang des Jahres gab es nämlich schon mehr als 40 Einbruchsversuche. Da wurden dann unter anderem Laptops gestohlen und Klassenräume verwüstet. Deshalb sollen an besonders betroffenen Schulen jetzt auch mehr Alarmanlagen installiert werden, und es soll auch Sicherheitsdienste geben. Und wenn ihr mal was sehen solltet, dann freut sich die Polizei über Hinweise. Und bei der Schwimm-EM in Paris gibt's die nächsten Medaillen für das deutsche Team. Und zwar für die Wasserspringer. Jaden Eickermann hat vom 10-Meter-Turm Silber gewonnen und Ole Rösler Bronze. Das sind dann damit schon die Medaillen 9 und 10 für Deutschland.
3: Dankeschön, Finn. So, auf eurem Weg nach Hause oder auf eurem Weg zur nächsten Party, was auch immer, habe ich hier immer die besten neuen Hits natürlich für euch am Start. Gleich noch Alex Warren, vorher auch noch Holly Humberstone, und jetzt gibt's Tampa City mit Self-Aware.

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0: Und auch wenn ich kein Wort verstehe, ist das hier mein absoluter Lieblingssong von Bad Bunny. DTMF von Bad Bunny. Wow, so ein schöner Song. Jetzt möchte ich aber wissen, was er eigentlich da singt. Also habe ich mir mal die Lyrics angeschaut und übersetzt. Er singt: Ich hätte mehr Fotos machen sollen, als ich dich hatte. Ich hätte dir mehr Küsse und Umarmungen geben sollen, so oft ich noch konnte. Es geht also darum, dass er eine geliebte Person aus seinem Leben einfach nicht mehr hat. Sie ist verschwunden und er wünscht sich jetzt, dass er die Zeit mit dieser Person besser genutzt hätte. Oh, wie schön, aber auch total traurig. Habe ich gar nicht kommen sehen, total krass. Aber das ist manchmal so bei solchen Songs, ne? Die klingen total fröhlich und cool und eigentlich sind die total traurig und haben voll die deepen Lyrics. Lieb ich aber total. Und wenn ihr jetzt auch noch mehr Bock auf spanische Lieder bekommen habt, dann hört mal rein in unseren Energy Stream of the Week. Das ist der Energy Latin Stream.

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Energy ist an mit mir, Emily. Wir machen weiter mit einem Song, den ich diese Woche tatsächlich ganz schön oft gehört habe. Ich hatte nämlich ein bisschen Jungsprobleme, war ein bisschen verletzt und brauchte so Musik, die mich so ein bisschen selbstbewusster macht und einfach sagt, ey, mir ist es so egal. Thank you, next. Hören wir jetzt von Ariana Grande. Ich wünsche euch einen wunderschönen Freitagabend.

rein jetzt in dieses Wochenende, Freitag, 20 Uhr. Schön, dass ihr mit dabei seid. Gleich schauen wir auf Ted Lasso. Es gibt nämlich eine vierte Staffel. Die erste Folge ist diese Woche erschienen und ich sage euch mal, warum ihr die auf alle Fälle anschauen solltet. Für mich die beste Serie aller Zeiten. Vorher jetzt aber noch Olivia Rodrigo mit Emma, den besten neuen Hits.

für alle, die Serien mit vielschichtigen Charakteren und tollen Dialogen feiern, war das eine tolle Woche, denn die erste Folge der vierten Staffel von Ted Lasso ist seit Mittwoch online. Und das, obwohl die Macher nach der dritten Staffel eigentlich ausgeschlossen haben, dass es zu einer Fortsetzung kommt. Worum geht's? Ted Lasso wird gespielt von Jason Sudeikis, der auch der geistige Gründervater der Serie ist, hat sie geschrieben und mitentwickelt. Ted Lasso ist ein Football-Coach aus Kansas, der in der ersten Staffel ein Angebot von einem Fantasy-Premier League-Club aus London bekommt, dem AFC Richmond. Ted Lasso und sein bester Freund Coach Beard nehmen das Angebot an, machen sich auf nach London und das, obwohl sie eigentlich von Fußball überhaupt gar keine Ahnung haben. Und wer jetzt denkt, oh Gott, eine Sportserie, der irrt. Denn Fußball ist wirklich nur der große Aufhänger, aber hauptsächlich begleitet man einen Mann, der ein großer Menschenfänger ist, der auf Freund und Feind zugeht, die Hand ausstreckt, sich selbst zurücknimmt, Brücken baut und seine eigenen schmerzhaft einreißt. Denn Ted Lasso vermisst seine Frau, die sich in den eigenen Paartherapeuten verliebt hat und sorgt sich, dass er die Verbindung zu seinem Sohn ganz verliert. Und man merkt in jeder Sekunde, dass Bill Lawrence vor allen Dingen die Sendung produziert. Bill Lawrence, der auch schon Scrubs, Shrinking und viele andere prämierte Serien geschrieben hat. Begleitet immer von großartiger Musik, wie von Death Cab for Cutie. Ted Lasso ist wirklich ein Versprechen, in jeder Folge zu lachen, zu weinen, Situationen auf sich selbst zu projizieren und von Gefühlen überwältigt zu sein, ohne dass jetzt immer das große Pathos jederzeit mitschwingen muss. Ihr merkt hoffentlich, Ted Lasso lohnt sich anzusehen. Meine große, große Empfehlung der Woche. Und ich freue mich jetzt schon, später nach Hause zu kommen und mit meiner Frau die erste Folge der vierten Staffel zu schauen. Die

Freitage sind, wie ich finde, im Wochentagsranking unter den ersten drei schon eher oben anzusiedeln. So klar, Einstieg ins Wochenende, fantastisch. Aber auch musikalisch immer toll, denn die neuen Songs erscheinen heute unter anderem von Flo, F-L-O, eine

Girl-Pop-Band aus Großbritannien, haben einen neuen Song, der gerade heute erschienen ist, Cry Ugly, hören wir jetzt zum allerersten Mal hier bei mir in der Sendung. Und alle weiteren richtigen Releases gibt es auch nochmal zusammengefasst im Energy New Hits Friday Podcast. So, jetzt Flo, immer die besten neuen Hits.

0: immer die besten neuen Hits hört ihr hier bei Energy. Gleich mit Christopher Randy für euch. Außerdem mal Smith und Harrison macht den Anfang.
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6 Wochen Sommerferien. Das war als Schülerin, als Schüler immer das große, große Versprechen, Erinnerungen zu kreieren, sorglose Momente zu erfahren, die man dann auch noch als Erwachsener abrufen konnte. Bis man dort aber hingekommen ist und somit hallo an diesem Energy-Feierabend mit mir Julian an diesem Freitag, musste man als schlechter Schüler, wie ich einer war, hier immer noch durch das Stahlbad Zeugnisübergabe. Ne? Da kam man nach Hause, musste man das zeigen, die Oma hat sich auch nochmal schön gemacht, um drüber zu schauen. Schrecklich, schrecklich, schrecklich.

schrecklich. Und genau das will jetzt ein Strandbadbetreiber in Bayern ändern, dieses Moment. Mine Gruber heißt er. Und der findet, die Einserschüler, die werden schon genug gefeiert, die mit einer 6. Die brauchen doch viel eher eine Aufmunterung. Geil, dass es so lange gedauert hat, bis jemand auf diese Idee mal kommt. Also schenkt er allen Schülerinnen und Schülern für eine 6 im Zeugnis Eis und Salzstangen. Er nämlich meint, er war selbst auch kein guter Schüler. Und so will er den Kids helfen und die Angst für ihre Noten nehmen. Und falls ihr euch fragt, die meisten Sechser, ne, die gab es in Latein.

0: Open-Air-Kinos in Hamburg. Die müsst ihr in diesem Sommer noch besuchen.
1: Ja, es geht heute Abend richtig nice los im Open-Air-Schanzen-Kino im Schanzenpark direkt. Da gibt es zwei Filme. Einmal In the Grey, das ist so ein Action-Thriller mit einer sehr nicen Besetzung. Wer mehr Lust hat auf eine Extrawurst, kein Problem. Die läuft auch um 21.45 Uhr. Für alle, die den Wortwitz jetzt nicht verstanden haben, das ist so diese deutsche Komödie.
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One Republic, Need Your Love, vorher Tiffany Harris und jetzt Norma Jean Martini, die wir hören. Und Tiffany Harris und Norma Jean Martini, die waren vor ein paar Wochen gemeinsam hier bei uns und haben im Energy Star Talk Podcast über den Aspekt von Mental Health in der Öffentlichkeit gesprochen. Wie es ist, in der Öffentlichkeit zu stehen, ständig präsent zu sein und trotzdem auch mental zu strugglen. Sehr, sehr interessant, sehr hörenswert. Empfehle ich jetzt allen der Energy Star Talk mit Norma Jean Martini, die auch einen neuen Song am Start hat. I Am The Sun, immer die besten neuen Hits.

Und es ist, wie ich finde, der beste aller Feierabende. Rein jetzt in dieses Wochenende, 21 Uhr an diesem Freitag. Freue mich sehr, dass ihr mit dabei seid. Gleich Benson Boone. Den Anfang macht jetzt aber Just mit Turn the Lights Off von immer den besten neuen Hits.

0: Ich will nicht so klingen wie meine Großeltern, die immer davon erzählen, wie schnell das Leben vorbeigeht, aber es geht mir trotzdem so schnell. Es ist der 7. August des Jahres 2026. Es ist schon viel erlebt, das heißt auch viele Kinofilme hatten schon ihr Release und wir hatten ein tolles, was wir bestanden durften. Klar, natürlich die Odyssee, aber ich denke auch an Teufel trägt Prada 2. Ich denke an Spider-Man. Und trotzdem sagt unser großer Kinoexperte Paul, the best is yet to come.
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2: Hallo zusammen. Das Kinojahr 2026 erlebt gerade ein echtes Hoch. Die Odyssee und Spider-Man Brand New Day sorgen aktuell für volle Kinos. Zuvor waren es Obsession, Backrooms, Project Hail Mary und etliche weitere Filme, die die Kinos vollgemacht haben. Aber wer denkt, das war's schon mit den größten Filmen des Jahres, der hat sich getäuscht. Bis zum Jahresende dürfen wir uns nämlich noch auf echte Highlights freuen. Zum einen Dune Messiah. Timothée Chalamet das letzte Mal in der Welt von Dune und dann natürlich auch Avengers Doomsday. Allein diese beiden Filme sind schon Highlights genug, kommen aber erst im Dezember. Vorher dürfen wir uns unter anderem auf Tom Cruise freuen. Der schielt auf seinen ersten Oscar in Digger. Schräger Trailer, aber sicherlich ein Highlight im Oktober. Außerdem kehrt mit Meine Frau, unsere Schwiegertochter und ich eine der erfolgreichsten Familienkomödien der 2000er Jahre nach langer Pause zurück. Und Horrorfans sollten sich für nächste Woche bereits Exit 8 vormerken. Der könnte eine richtig große Überraschung werden. Also ihr merkt schon, egal ob Science-Fiction, Superhelden, Drama, Komödie oder Horror, bis zum Jahresende warten noch einige echte Kino-Highlights. Für Kinofans ist 2026 also noch lange nicht vorbei.
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eine belgische Co-Produktion haben wir jetzt hier bei Energy, nämlich Milo. Ich mag den. So, der macht seit 20 Jahren sein Ding. Unbekümmert, aber trotzdem erfolgreich mit seiner Gitarre und seinen witzigen Songs. Und DJ Licious, auch in Belgien, von dem hat er sich jetzt produzieren lassen. Ein bisschen mehr

0: Immer die besten neuen Hits hier bei Energy. Gleich Flo für euch, die just heute einen neuen Song veröffentlicht haben. Hört er im Energy No Hits Friday Podcast. Außerdem Glockenbach und Oliver Dean macht den Anfang.
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Bremen hat mal wieder alles richtig gemacht und somit herzlich willkommen hier bei Energy am Feierabend mit mir Julian und der guten Nachricht, da werden jetzt nämlich Flächen entsiegelt in Bremen, das heißt, die werden von Pflastersteinen befreit, mitten in der Bremer Neustadt. Angestoßen hat das der Verein Kulturpflanzen e.V. Das Ganze ist jetzt so eine Mitmachbaustelle, jeder der will, kann gerne helfen und mitgestalten, auch die Stadt Bremen findet das gut und hat 65.000 Euro dazugegeben. In Deutschland sind nämlich knapp die Hälfte der Verkehrs- und Siedlungsflächen versiegelt. Und was ursprünglich mal als gute Idee galt, ist mittlerweile nicht mehr so. Heißt, Abgase können nicht richtig raus aus der Stadt und Regenwasser sickert schlechter ab. Also, wo Erde statt Beton ist, kann nicht nur Regen besser absickern, sondern auch Bäume für Schatten und Abkühlung sorgen. Und das, wie wir gerade alle an unserem eigenen Leib erfahren, brauchen wir umso mehr. Bremen tut also was Gutes für den Klimaschutz und gestaltet auch die Stadt selbst mit. Das, finde ich, sollte als Vorbild gelten für unsere Stadt. Ich

0: Julia aus Eimsbüttel braucht ganz dringend eure Hilfe. Auf dem Flohmarkt hat sie neulich nämlich eifrig Sachen verkauft. Vielleicht etwas zu eifrig. Bei den Verkäufen war nämlich unter anderem auch ein Kinderpulli dabei, der für Julia einen besonders emotionalen Wert hatte. Jetzt will sie diesen Pulli wieder zurückkaufen, sucht aber noch den Käufer oder die Käuferin. Also wer irgendwie auf dem Flohmarkt in den letzten Wochen einen kleinen gestreiften Kinderpullover gekauft hat, Leute, meldet euch bei Julia oder bei uns. Wir vermitteln auch gerne.
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Er ist euch big geworden hier bei Energy an diesem Freitagabend. Hier geht's gleich weiter ab 22 Uhr mit dem Energy Extravadance Mix. Die besten DJs legen für euch auf, damit ihr auch in dieses Partywochenende, wenn ihr denn wollt, gut reinkommt. Den Abschluss meiner Sendung macht jetzt Gracie Abrams mit Hit the Wall. Und damit sage ich ciao, ich bin raus. Bis Montag, immer die Besten.

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2: Euch ein schönes Wochenende, Dominik Kosel mal hier und in der nächsten Stunde bekommt er von mir die weltweit besten Dance-Hits und brandneuen Sound. Zum Beispiel diese Nummer hier, das ist mein Future, kommt von DJ Heartstring und nicht wie der Namen vermuten lässt, denn das ist das eine Person, sondern es sind zwei. Aus Berlin, mittlerweile weltweit unterwegs, das hier ist die neue Nummer von DJ Heartstring. Hier ist Another Year Alone. Bitteschön.
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2: Wir starten jetzt rein in Energy Extravadance und bitte.

Energy Excellence hier mit Luca Schreiner und Raban. Ich bin Dominik Häuselmeier und spiele euch bis 23 Uhr die weltweit besten Dance-Hits. Zwischendrin neuer Sound und das hier ist die aktuelle Single von Glockenbach und Cascade. Hier ist Runaway.

Ja, ist schön, dass ihr dabei seid. Schönes Wochenende euch vor allem. Dominik Keuselmeier hier in Energy Extravadance und wir feiern mit euch heute bis 4 Uhr durch. Das Lineup sieht unfassbar gut aus. Um 1 Uhr legt Robin Schulz für euch auf. Um 2 Uhr Afrocheck und um 3 Uhr alle Farben. Alle Infos und das komplette Lineup gibt's auch nochmal online auf energy.de. Ich spiele euch gleich hier noch, gleich nach diesem Track hier, die neue Single von Medusa und Kevin DeFreeze. Ist gestern raus, ist heute rausgekommen, ja. Und das hier sind Ave aus Südtirol. Hier ist Meet Me in the Dark.

0: Premiere in der Energy Extravagance. Die Nummer kommt erst nächste Woche raus, aber ihr habt sie schon heute gehört hier. Die neue Single von Lucas und Steve, die beiden Holländer, zusammen mit Mike Bond, Be Like a Bob. Ich bin nochmal Corey Sellmeier, spiele euch bis 23 Uhr die weltweit besten Dance-Hits. Gleich nachher noch die neue Single von Olli Heldens. Und ich spiele euch meine Future Hit aus der letzten Woche. Bei Tomorrowland Premiere gefeiert. Die Swedish House Mafia und Licky Lee. Happiness is so sad in Energy Extravagance.
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